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0: die Zeit. Es ist 6 Uhr. 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
2: Im Studio Immekasten. Der mutmaßliche Attentäter vom Berliner CSD ist tot. Nach dem Anschlag mit einer Toten und 29 Verletzten wurde er bei einem Polizeieinsatz in Berlin-Spandau erschossen. Die Einzelheiten dazu von Anna Löwer.
3: Fahnder hatten den 21-Jährigen gestern Abend in einer Kleingartenanlage aufgespürt. Nach Angaben der Berliner Polizei griff er Einsatzkräfte eines Spezialeinsatzkommandos mit einer Stichwaffe an. Daraufhin schossen die Beamten. Trotz Wiederbelebungsmaßnahmen starb der Mann noch am Einsatzort. Den Sicherheitsbehörden war der 21-Jährige bereits vorher einschlägig bekannt. Er war wegen der Vorbereitung einer schweren staatsgefährdenden Gewalttat auf Bewährung verurteilt worden und wollte sich der Terrormiliz Islamischer Staat anschließen.
2: Ja, und der Schock nach dem CSD-Anschlag sitzt weiter tief. Am Tatort im Tiergarten in Berlin legten viele Menschen Blumen nieder. Unter anderem auch am Brandenburger Tor gab es eine Gedenkveranstaltung. Die Botschaft: Wir wollen uns nicht einschüchtern lassen. Gemeinsam sind wir stärker als Hass und Gewalt. Die Waldbrände in Spanien und Frankreich breiten sich weiter aus. In Frankreich ist vor allem die Region um Bordeaux gefährdet, wo die Brände zuletzt rund 15 Kilometer an den Großraum der Stadt herangerückt sind. In Spanien lodern die Flammen unter anderem im Raum Madrid und Valencia. Nach dem Chaos rund um das Verkehrsministerium gibt's jetzt eine Entscheidung. CDU-Politiker Steffen Bilger soll neuer Bundesverkehrsminister werden. Hanna Messerschmidt dazu.
4: Ja.

0: Bilger gilt als erfahrener Verkehrspolitiker, war bereits Staatssekretär im Ministerium. Sein Vorgänger Patrick Schnieder hatte am Nachmittag seinen Rückzug angekündigt. Hintergrund: Nach dem Rücktritt von Jens Spahn war auch eine Neuordnung der Ministerposten angekündigt worden. Schnieders Ablösung schien bereits beschlossene Sache, doch der mögliche Nachfolger sagte kurzfristig ab.
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2: Mit KI-Support. Viele Wolken sind heute Morgen unterwegs, dazu kann es vereinzelt noch regnen und auch mal ein Gewitter geben. Das lässt aber langsam nach. Tagsüber bleibt es mal mehr, mal weniger wolkig. Ab und zu kommt noch ein Schauer durch. Richtung Nordsee wird es im Verlauf freundlicher und an der Küste sind Sturmböen möglich. Maximal 18 bis 29 Grad. Morgen dann oft sonnig und trocken mit bis zu 33 Grad.

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0: Kurz und schmerzlos, Dorte Kollo und Dip, die Dip, du passt gut zu mir. 6 Uhr und 11 Minuten, 4 Minuten vor Viertel 7 haben wir es. Beim nächsten Künstler brauche ich gar nicht viel Theater machen. Ansagen, fertig, aussenden, wir wissen alle, was gemeint ist. I'll meet you at midnight, Original von Smokey und hier in der Aufnahme mit Chris Norman in Solomania.
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Schön, oder? Da hört man tatsächlich, dieser Mann ist ein Fachmann in seinem Fach. Er kann seine eigene Musik richtig dufte nachsingen. Man hört fast keinen Unterschied zum Original, wie er den in

0: in den 70ern mit der Formation Smokey eingesungen hatte. Ihr Lieben, jetzt spiele ich mal den zweiten Teil von der Viralogie. Trilogie gibt es ja, aber das ist eine Viralogie von Teddybär 1.4. Ja, ihr hört richtig, es gibt vier Teile davon. Ne? Der erste ist bekannt. Wir hören uns jetzt mal den zweiten Teil an. Ja? Johnny Hill und Hallo Teddybär hieß der zweite Teil.
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0: Johnny Hill mit dem zweiten Teil von seinem legendären Song Teddybär 1-4. Ja, ihr habt gemerkt, das fing auch gleich so an als Nachfolgesong. Ne? Ein bisschen später noch, in 20 Minuten, hören wir noch ein bisschen mehr. Warum, wieso, weshalb? Lasst euch überraschen. Jetzt ist es 6:21, 9 Minuten vor 6:30. Jetzt gibt es den versprochenen Beitrag und dann Leon Ross und You're My Heart, You're My Soul. Ja, richtig gehört. Der Titel von Modern Talking hier in der Variante mit Leon Ross. In Dänemark ist vieles möglich. Eine dänische Kommission für Steuerbeschwerden hat entschieden, dass Brustimplantate von der Steuer absetzbar sind. Vorausgesetzt, die vergrößerten Brüste wirken sich berufsbegünstigend aus. Geklagt hatte eine dänische Prostituierte, die ihre Brustvergrößerung von der Steuer absetzen wollte. Fraglich bleibt, ob sich Silikon nur im ältesten Gewerbe der Welt positiv auswirken würde.
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0: Lianne, ja, möchte sie genannt werden, ja. Geschrieben tatsächlich L-I-A-N, also müsste man eigentlich sagen Lianne, ja, wie es aber im Englischen so ausgedrückt wird, aber hier möchte sie anders genannt werden, ja. Nicht Lianne, sondern Lianne möchte sie ausgesprochen werden. Lianne Ross und You're My Heart, You're My Soul, die Nummer kennen wir ja, ja, reichlich verändert, eben gehört. Ihr Lieben, wir haben 6 Uhr und 26 Minuten, 4 Minuten vor 6:30. Rex Gildo ist mal wieder dran und der singt einen Titel, den wir eigentlich von Paul Anka kennen, ja? Put Your Head on My Shoulder. Und die Nummer ziehen wir uns jetzt mal in Deutsch ran. Ja, wie sich das anhört, hören wir gleich. Da ist er.
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0: Put Your Head on Your Shoulder im Original von Mr. Paul Anka und hier mit Rex Gildo in der deutschen Fassung. Denk an mich in der Ferne. 6 Uhr und na, jetzt haben wir es gleich 30. Na, ein paar Sekündchen fehlen noch, dann ist es exakt 6:30. Das ist die Zeit für den Wetterbericht. Und ein paar Verbrauchertipps können sich anschließen, wie ich immer zu sagen pflege. Dann gibt's einen echten Klassiker aus der Disco-Ära mit der Nick Straker Band, ne? A Walk in the Park. Bitteschön.
1: Mit KI-Support. Viele Wolken sind heute Morgen unterwegs. Dazu kann es vereinzelt noch regnen und auch mal ein Gewitter geben. Das lässt aber langsam nach. Tagsüber bleibt's mal mehr, mal weniger wolkig. Ab und zu kommt noch ein Schauer durch. Richtung Nordsee wird's im Verlauf freundlicher und an der Küste sind Sturmböen möglich. Maximal 18 bis 29 Grad. Morgen dann oft sonnig und trocken mit bis zu 33 Grad.

0: Die Next Tracker Band mit so einer Art One-Hit-Wonder. Sie haben ein ganzes Album rausgemacht, mehrere noch Titel, aber da ist nichts mehr so angeknüpft wie an diese Nummer, die heute tatsächlich noch in der ein oder anderen Party zu hören ist. A Walk in the Park hier mit der Next Tracker Band. 6 Uhr und 35 Minuten, 5 Minuten nach 6:30. Hier die Sendung Der Morgen mit Gernot. Und jetzt gibt's Verliebt, Verlobt, Verheiratet mit Peter Alexander und Conny Frobes. Na bitteschön.
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0: Guck an, die Conny Frobis und der Peter Alexander, verliebt, verlobt, verheiratet. Schöne Nummer aus längst vergangenen Zeiten. 6 Uhr und naja, gleich 38 Minuten. 8 Minuten nach 6:30 haben wir es in der Zwischenzeit. Jetzt hören wir uns noch einen Titel an und dann gucken wir mal, wer heute Geburtstag hat. Das Electric Light Orchestra mit Living Thing. Na bitte.
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Na, gucken wir mal, wer heute Geburtstag hat. Am 27. Juli, ne? Unter anderem Margarete Scheinemaker. Ja, die Älteren unter euch werden sich noch bestimmt erinnern an ihre Sendungen im deutschen Fernsehen. 68 Jahre wird sie heute alt. Herzlichen Glückwunsch zum Purzeltag. Marlene Scharell, ja, die deutsche Tänzerin, Sängerin und Moderatorin. Ja, 82 Jahre wird sie heute alt. Guck eine an. Na, ja, ja. Und musikalischerseits wollen wir heute jemanden singen lassen, der durchaus bekannt ist, auch nicht in seinem Genre, ne? Durchaus, ne? Die Rede ist von Johnny Hill, ja? Country-Star, deutscher Country-Star, erster Kajüte, hätte ich beinahe gesagt. 86 Jahre wird er heute alt. Herzlichen Glückwunsch. Und sein bekanntester Titel ist durchaus, da wird er aber nicht immer unbedingt differenziert darauf, Teddybär 1.4. Den hören wir uns jetzt auch an, aber ihr habt ja gemerkt, vor 20 Minuten habe ich den zweiten Teil von diesem Song gespielt. Jetzt hier das Original und in der nächsten Stunde werde ich noch den dritten und in der übernächsten dann den vierten Teil spielen. Denn diesen Titel, ja oder dieser Titel vielmehr, hat vier Teile tatsächlich. Ne? Hier der erste, den wir alle kennen. Und wenn ihr möchtet, könnt ihr ruhig die ein oder andere Träne verlieren, denn das ist der Titel echt wert. Johnny Hill, Geburtstagskind des Tages, Ruf Teddybär 1.4, da ist er.

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Geburtstagskind des Tages, ganze 86 Jahre wird Johnny Hill heute. Und ich denke, das ist der berühmteste Titel von ihm, ne? Aber er hat ein riesen Repertoire, wie wir ja wissen, in der Country, Lines und Western Szene. Ruf Teddy Bear 1-4. Es gibt vier Teile. Den zweiten hatte ich ja vor einer knappen halben Stunde gespielt, ne? Und den dritten Teil, den spiele ich in einer knappen halben Stunde. Ja, lasst euch überraschen, wie der sich anhört. In einer guten halben Stunde. Spagna ist jetzt dran und sie singen Easy Lazy. Ne, Easy. Wir müssen ja in Englisch bleiben. Ne? Easy Lazy. Easy Lady. So ist es richtig. Ne? 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

0: Speckner war das, oder Speckner, ja, vielmehr richtig, ja. Easy Lady, na siehste, guck an, 6 Uhr und 54 Minuten, das macht ausgerechnet 6 Minuten vor 7. Das war's für die erste Stunde für der Sendung der Morgen mit Gernot. Aber es gibt ja noch 2 Stunden ran, wie es sich gehört, 3 Stunden, ne? Bis ran an die Nachrichten gibt's noch Relax und Wenn der Bär groovt oder so ähnlich, singen die. Schönes Medley übrigens.
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4: Was für einer?

0: Zeit. Es ist 7 Uhr. 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
2: Im Studio Imme Kasten. Der mutmaßliche Attentäter vom Berliner CSD ist tot. Nach dem Anschlag mit einer Toten und 29 Verletzten wurde er bei einem Polizeieinsatz in Berlin-Spandau erschossen. Mehr dazu von Tim Pritztrup.
3: Fahnder hatten den 21-Jährigen gestern Abend in einer Kleingartenanlage aufgespürt. Nach Angaben der Berliner Polizei griff er Einsatzkräfte eines Spezialeinsatzkommandos mit einer Stichwaffe an. Daraufhin schossen die Beamten. Trotz Wiederbelebungsmaßnahmen starb der Mann noch am Einsatzort. Den Sicherheitsbehörden war der 21-Jährige bereits vorher einschlägig bekannt. Er war wegen Terrorvorbereitung gerade erst zu einer Bewährungsstrafe verurteilt worden und wollte sich der Terrormiliz IS anschließen.
2: Bei den Waldbränden in Frankreich und Spanien ist weiter keine Entspannung in Sicht. Große Sorgen macht man sich unter anderem in der französischen Großstadt Bordeaux. Uwe Schimonek berichtet.
4: Bis auf 15 Kilometer in den Großraum der Stadt sind die Flammen inzwischen herangerückt. Eine Evakuierung des gesamten rund 1.100.000 zählenden Gebiets soll es aber derzeit nicht geben. Von Evakuierungen in mehreren Gebieten Frankreichs sind inzwischen Hunderttausende Menschen betroffen. In Spanien sind bei den schweren Waldbränden insgesamt 75.000 Menschen in Sicherheit gebracht worden.
2: Die Kabinettsumbildung von Kanzler Merz geht weiter. CDU-Politiker Steffen Bilger soll neuer Bundesverkehrsminister werden. Er war bereits parlamentarischer Staatssekretär im Verkehrsministerium und gilt als verkehrspolitisch erfahren. Bilger übernimmt den Posten von Patrick Schnieder, der nach dem Hin und Her um seine geplante Ablösung gestern selbst um seine Entlassung gebeten hatte. Nach dem Rücktritt von Jens Spahn als Unionsfraktionschef gab es eine Reihe von Änderungen im Merz-Kabinett. Es ist ein historischer Sieg für Radprofi Tadej Pogacar. Der Slowene hat zum mittlerweile 5. Mal die Tour de France gewonnen. Damit gehört Pogacar jetzt zu den Tour-Rekordsiegern. Vor ihm schafften nur 4 Fahrer ebenfalls 5 Gesamtsiege bei der Frankreich-Rundfahrt.
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5: Mit KI-Support. Ziemlich viele Wolken sind heute Morgen unterwegs. Dazu kann es vereinzelt noch regnen. Das lässt aber langsam nach. Und ganz selten ist auch mal ein Gewitter drin. Später wechseln sich Wolken und sonnige Abschnitte ab. Meist bleibt es trocken. Die Höchstwerte liegen je nach Ecke zwischen 18 und 29 Grad. An der Küste gibt es Sturmböen. Morgen dann oft sonnig und trocken, maximal bis 33 Grad.
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0: Geht doch, wa? Frech, fröhliche Musik am frühen Morgen als Opener. Na klar, die Conny Francis und Tweedly D. Wie? Was? Na, die Sendung. Was für eine Sendung? Na, die hier.
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0: Da ist er, da ist er. Der doofe Montag. Wie immer. Der nicht so schöne Tag in der Woche. Manche freuen sich auf den Montag, ich nicht so. Ah, Montag ist wirklich immer. Ach, nee, nee, nee, du, das ist nicht mein Tag. Ja, Freitag ist der schönste Tag der Woche, weil die Vorfreude ist ja die schönste Freude, ihr wisst schon, aufs lange ersehnte Wochenende, ne? Aber wir werden das zusammen schaukeln. Ich gebe mir die größte Mühe, dann mit euch die Woche durchzustehen, ne? Ja, ja, ja, ja. Kriegen wir schon hin. Ihr Lieben, zur vollen Stunde gibt's Nachrichten, Sport und Wetterbericht in meiner Sendung. Dann in der 20. Sendeminute ein kleiner Beitrag. Bitte Wechsel von deutsch in nicht deutsch gesungenem Kulturgut oder Liedgut, wie ihr es gerne hättet. Und dazwischen, na klar, die aktuelle Uhrzeit. 7 Uhr und 7 Minuten, 7 Minuten nach 7 und nach Conny Francis. Hören wir was Deutsches mit Peter Alexander. Ach, den haben wir vorher Stunde schon gehört, ne? Ja, allerdings mit Conny Frobes zusammen, hier mal alleine.
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0: Der unvergessene Peter Alexander hier in meiner Sendung, der Morgen mit Gernot, steckt dir deine Sorgen an den Hut, wie recht er doch hat. Ihr Lieben, mein Hinweis in eigener Sache, die Hörerzahlenstatistik geht immer noch nicht abzurufen bei allen Sendern. Also nicht die Geduld verlieren, Entspannung ist angesagt, die Jungs arbeiten daran, Woche für Woche, wissen wir ja, irgendwann wird's wieder funktionieren. Genau. Was gibt's jetzt Schönes? Aha, Neil Diamond und Daisy Ray, ne? Und noch ein kleiner Hinweis dazu, wer meine Sendung unverbastelt hört, 1:1, so wie ich sie wegschicke, der hat einen sehr, sehr tollen Hörgenuss, ne? In Stereo und zu 99% sind meine Titel, die ich hier morgens spiele, in FLAC oder WAV, also in absoluter Top-Qualität und nicht so ein MP3-Schlürfe da, MPEG-3 mit 128 oder so ein Mist, das kommt mir nicht vor in der Sendung, nee, da passe ich schön auf, ne? Und solange der Stream auch in 320 bleibt, ne, dann habt ihr also definitiv die volle Breitseite, deswegen hört sich meine Sendung auch qualitativ sehr, sehr hochwertig an. Ja, das kann ich mit Fug und Recht so behaupten. Da ist er, der Neil.
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Neil Diamond und Desiree hier in meiner Sendung Der Morgen mit Gernot. Warte mal, ein hier muss ich ja mal lassen. Ich lese ja mal so ein bisschen, ne, morgens, was da so passiert ist am Wochenende. Das Schlimmste war ja da der Tote, beziehungsweise die Tote auf dem CSD, ne. Und die Medien überschlagen sich natürlich mit Nachrichten hier und da und dort und das. Aber eine

0: möchte ich mal hier so ein bisschen hervorheben. Der Extremismusberater, der sagte zu diesem Herrn Abdul B., ne, dass er einen freundlichen Eindruck auf ihn gemacht hat. Ja, ist klar. Hallo? Sag mal, was hat der für Menschenkenntnis? Wie blöde ist der und wie naiv ist dieser Typ? Hallo? Steht natürlich bei jedem islamistischen Extremist oben auf den Stirn drauf, ich bin der Arsch, der die Menschen umbringt. Richtig, steht immer so drauf. Extremismusberater. Nee, du, da fällt einem nicht ein. Da fällt einem wirklich nichts mehr ein. Ja, danke, liebe Frau Merkel. Danke, lieber Herr Scholz. Und danke, lieber Herr Merz. Holt da noch ein paar rein. Wir brauchen doch noch solche Fachleute. Ja, bringt mal noch ein paar mehr mit rein. Und nein, nein, selbstverständlich sind nicht alle Ausländer Kriminelle. Das habe ich nicht gesagt. Aber unter denen gibt es extrem viele. Komisch, wa? Ja, da brauchen wir nicht diskutieren drüber. Egal. Gut, holt mal noch ein paar rein. Nee, egal ist es eigentlich nicht. Es ist schade. Es ist schade, dass die Obrigkeit das einfach nicht begreifen will. Und auf dem Auge sind sie blind. So wie bei den Öffentlich-Rechtlichen. Da ist ja auch, mit dem zweiten Auge ist man blinder. Richtig. Ihr Lieben, wir gehen in die richtige Musik wieder. Der Johnny Hill, ja, der ist ja heute Geburtstagskind des Tages. Dazu später mehr. Aber jetzt erstmal spiele ich euch den Titel des, also den dritten Titel. Den dritten Titel? Das war schlecht. Nochmal von vorne. Den dritten Teil von Teddybär 1.4. Ich hatte ja vorige Stunde schon den zweiten Teil gespielt. Den ersten kennen wir ja alle, Teddybär 1.4. Den zweiten hatte ich gespielt. Jetzt spiele ich mal den dritten Teil. Ja? Papa, ich bin Teddybär für Andreas. Das ist der dritte Teil von den vieren, die existieren. Hören wir gleich in wenigen Sekunden.
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0: Am 28.12.1966 wurde mein Sohn Andreas geboren und ihm ist dieses Album gewidmet. Andreas ist unser Sorgenkind. Das Sorgenkind von meiner Frau Helga und von mir. Als ich 1978 auf der Suche nach starken Country-Songs für ein Album die 24 bekanntesten Country-Hits auf den amerikanischen Titel Teddy Bear stieß, hat mich dieser Song verständlicherweise sofort berührt. Obwohl ich den Text wegen des amerikanischen Dialekts nur teilweise verstand. An einem heißen Julitag habe ich mich hingesetzt und die Geschichte nach meinem Empfinden geschrieben und ich glaube, dass mir dabei jemand die Feder geführt hat. Als ich dann mit der fertigen Story zu meinem Freund und Komponisten Hans-Georg Moslener kam, war auch dieser gleich tief berührt, setzte sich spontan ans Klavier und komponierte diese Melodie dazu. Fast 10 Millionen Mal auf Tonträgern erschienen und verkauft, ist Ruf Teddy Bear 1-4 eines der erfolgreichsten Lieder in Deutschland. Ich habe, und das weiß ich, vielen Menschen das Gefühl gegeben, mit ihren Problemen nicht allein zu sein, und ich habe mit Sicherheit so mancher Seele Trost und Hoffnung gespendet. Und fragt mich einer, was ist Glück? So zitiere ich meinen Andreas, der kaum sprechen kann. Papa, ich bin Teddy Bear.
1: Das ist der dritte Teil, ja. Wie nennt man das eigentlich? Ist das eine Quadrologie oder so? Quadlogie? Ich weiß tatsächlich nicht, ich muss mal nachgucken. Ne? Drei Titel am Stück oder drei Teile nennt man eine Trilogie, ja, ist klar, aber bei vieren, ich muss mal nachgucken. Ne? Alles kann man ja auch nicht wissen. Ne? Johnny Hill und Papa, ich bin Teddy Bear für seinen Sohn Andreas. Ne? Das ist der dritte Teil. Ne? Den vierten spiele ich euch nächste Stunde. Ja, mal. Dann könnt ihr mal reinhören, wie sich der anhört, der vierte Teil. Jetzt hören wir hier um 7 Uhr und 21 Minuten, 9 Minuten vor 7:30 den Beitrag, den versprochenen, und anschließend Lionel Richie, Dancing on the Ceiling. Bitte.
2: Es gibt ja Leute, die schon sehr früh der Gruppe der Kneipengänger zugeordnet werden können. Zu den ganz Jüngsten gehörten die, die schon ihre ersten Eindrücke auf der Erde in einer Gaststätte sammeln. So geschehen im Hamburger Stadtteil St. Georg. Dort brachte eine 23-jährige Frau ihren Sohn in einer Kneipe zur Welt. Professionelle Assistenz erhielt sie dabei von der herbeigerufenen Feuerwehr. Die ist für solche Einsätze längst geschult.
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0: Lionel Richie, Dancing on a Ceiling um 7 Uhr und 26 Minuten. 4 Minuten trennen uns noch vor der 7:30 Marke. Die englische Variante kommt von Chili, ja, so heißt die Formation. Ja, scharfe Formation, genau, scharfe Band. Guter Bandname, scharfer Bandname, richtig. Chili. Und die sangen damals Johnny Loves Jenny. Das Ding hören wir uns jetzt in Deutsch an, von Conny Maureen. Ja, Johnny liebt Jenny. Ja, gut übersetzt.
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0: Conny Marine, Johnny liebt Jenny und damit haben wir es geschafft. Die Halbzeitmarke haben wir überschritten. Wir haben 7 Uhr und 30 Minuten, genau 7:30. Nochmal, soweit ist Feierabend. Ach, dann haben wir den Montag geschafft, den doofen, wa? Ja, ja, ja. Die Wetteraussichten, die hören wir uns jetzt an. Ein paar Verbrauchertipps und dann W mit Please Don't Go. Aber erst das Wetter.
1: Mit KI-Support. Ziemlich viele Wolken sind heute Morgen unterwegs. Dazu kann es vereinzelt noch regnen. Das lässt aber langsam nach. Und ganz selten ist auch mal ein Gewitter drin. Später wechseln sich Wolken und sonnige Abschnitte ab. Meist bleibt es trocken. Die Höchstwerte liegen je nach Ecke zwischen 18 und 29 Grad. An der Küste gibt es Sturmböen. Morgen dann oft sonnig und trocken, maximal bis 33 Grad.

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0: Habe ich mich tatsächlich ein bisschen verlesen, ja? Ja. Tief in den ganzen Kommentaren, ja? Die also zu dem Anschlag, zu dem CSD-Anschlag und was da alles geschrieben wird. Und nee, und denn die Gleichsetzung, die kriminellen Islamisten-Kram wird gleichgesetzt dem rechten deutschen Parteien. Du, also die, wie hieß die da, die Ott? Die hat die ihre Hirnzellen auf Zimmertemperatur oder was? Alter Schwede, was da für Vergleiche wiederkommen. Apropos alter Schwede, den ziehen wir uns jetzt drin. Ibo singt den alten Schweden. Genau, 7:35, 5 Minuten nach 7:30. Mann, die Kommentare können sich alle sparen. Vor allen Dingen, naja, ist klar. Warum schreiben sie nicht eigentlich gleich hin? Der Anschlag von der CSD, das hat die AfD organisiert, die war das auch, die hat das durchgeführt. Richtig, mach doch, los noch einen drauf, los!

0: Ibo.
1: Ibo und der alte Schwede hier um 7 Uhr und 39 Minuten, 9 Minuten nach halb 8 haben wir es in der Zwischenzeit. Der Rocco Granata, ja, der ist ja mit seiner Marina durchaus bekannt, ja, in Deutsch und in Englisch. Und jetzt hören wir uns mal die italienische Variante an, ja. Der hat das Ding natürlich, logischerweise, da kommt er ja auch her, in Italienisch eingesungen. Wie sich das anhört, hören wir gleich.
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Na, gucken wir mal, wer heute Geburtstag hat, am 27. Juli. Guck an, die Margarete Schweinemarker, ja, die deutsche Fernsehmoderatorin, wird heute 68 Jahre alt. Herzlichen Glückwunsch zum Purzeltag. Hansi Müller, ne, der deutsche Fußballnationalspieler, wird heute 69 Jahre alt. Auch da, congratulations. Marlene Charell, ja, die deutsche Tänzerin, Sängerin und Moderatorin, wird heute 82 Jahre alt. Auch da, herzlichen Glückwunsch zum Purzeltag. Und Johnny Hill, der österreichische Sänger und Entertainer, wird heute ganze 86 Jahre alt. Herzlichen Glückwunsch und danke, lieber Johnny, für deine tolle Musik. Hervorzuheben ist natürlich sein bekanntester Titel, Teddybär 1-4. Den ziehen wir uns jetzt auch rein. Und nächste Stunde, da so eine halbe Stunde ungefähr circa, da spiele ich euch den vierten Teil von diesen vier Titeln, dieser ein Bündnis geben, hätte ich beinahe gesagt. Da ist er.

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0: Schöne Nummer, oder? Über 10 Millionen Tonträger hat er mit diesem Titel verkauft. Johnny Hill, Geburtstagskind des Tages, 86 Jahre wird er heute. Ruf Teddybär 1-4. Wovon es tatsächlich 4 Teile gibt und in einer guten halben Stunde werdet ihr den 4. Teil hören. 7 Uhr und na gleich 49 Minuten, 4 Minuten nach 7:45 haben wir es in der Zwischenzeit. Christopher Cross singt jetzt Never Be the Chain. Na bitte.
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0: Christopher Cross, Never Be the Same. Um 7 Uhr 54 Minuten, 6 Minuten vor 8. Ihr Lieben, die zweite Stunde ist auch um. Das ist aber, also die zweite ist jetzt irgendwie vom Gefühl her schneller um mir gegangen wie die erste, ja? Also bei mir zumindest. Natürlich nicht. Das ist nur eine gefühlte Zeit. In Wirklichkeit ist jede Stunde gleich. Schnell weg oder schnell da. Je nachdem, wie man es sieht. Ihr Lieben, die Formation Dingens. Was? Na Bummens, ihr wisst schon, Village People, ja, Taurus Mitglied, also der Sänger ist ja von uns gegangen vor kurzem, ja, in the Navy ist durchaus ein Begriff, nicht nur YMCA, sondern auch in the Navy, und die Nummer hören wir uns jetzt in Deutsch an, bis ran an die Nachrichten, Sport und Wetterbericht in kompakter Variante, und dann würde ich mich freuen, wenn wir uns zur dritten und letzten Stunde auch wieder hören, ja, Jean-André und die kleine Jeanette, die Marine, genau. Ja, wo ich dem U-Boot doch nur mit offenem Fenster schlafe. Richtig, das hört ihr jetzt gleich alles. Ja, also Kuddelmuddel rund um diesen Titel. Bis gleich, dranbleiben.
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2: Im Studio Imme Kasten. Nach dem Anschlag beim Berliner CSD ist der mutmaßliche Täter tot. Die Polizei hat ihn am Abend in einer Kleingartenanlage im Westen der Stadt erschossen. Der 21-Jährige war den Behörden als Islamist bekannt. Er war erst im Mai wegen Terrorvorbereitung zu einer Bewährungsstrafe verurteilt worden, galt als Gefährder und sollte einen Deradikalisierungskurs machen. Bundesinnenminister Dobrindt sagte in der ARD.
3: Allein auf Deradikalisierung zu setzen, das wäre sicherlich naiv. Das kann im Einzelfall funktionieren, wird aber auch in vielen Fällen nicht funktionieren. Deswegen ist es ja umso unverständlicher, dass bei diesem Register an Straftaten eine Strafe auf Bewährung ausgesetzt wird. Ja.
2: In der CDU ist nach der verstolperten Regierungsumbildung Schadensbegrenzung angesagt. Heute soll Parlamentsgeschäftsführer Bilger als neuer Verkehrsminister vorgestellt werden. Tim Britztrup hat die Einzelheiten dazu.
4: Noch Amtsinhaber Schnieder hatte gestern bei Kanzler Merz um seine Entlassung gebeten, um den, Zitat, unwürdigen Zustand zu beenden. Merz hatte ihm den Rauswurf schon letzte Woche angekündigt. Dann war ihm allerdings der Nachfolgekandidat abgesprungen. In der CDU wird die Kritik am Parteichef in der Sache lauter. Merz werden dann nicht mehr nur hinter vorgehaltener Hand Dilettantismus und Kommunikationsversagen vorgeworfen.
2: Auf Mallorca haben erneut tausende Menschen gegen Massentourismus demonstriert. Viele Einheimische können sich kaum noch eine Wohnung auf der Ferieninsel leisten. Außerdem beklagen die Demonstranten, dass die Besuchermassen für Staus und Umweltverschmutzung sorgen. Es ist ein historischer Sieg für Radprofi Tadej Pogacar. Der Slowene hat zum mittlerweile 5. Mal die Tour de France gewonnen. Damit gehört Pogacar jetzt zu den Tour-Rekordsiegern. Vor ihm schafften nur 4 Fahrer ebenfalls 5 Gesamtsiege bei der Frankreich-Rundfahrt.
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5: Mit KI-Support. Ziemlich viele Wolken sind heute Morgen unterwegs. Dazu kann es vereinzelt noch regnen. Das lässt aber langsam nach. Und ganz selten ist auch mal ein Gewitter drin. Später wechseln sich Wolken und sonnige Abschnitte ab. Meist bleibt es trocken. Die Höchstwerte liegen je nach Ecke zwischen 18 und 29 Grad. An der Küste gibt es Sturmböen. Morgen dann oft sonnig und trocken, maximal bis 33 Grad.

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0: Da war noch einer. I am Henry, 8 I am. Genau, mit Hermanns Hermits. Das haben wir noch eine andere Truppe gesungen. Ich überlege gerade, das ist auch jeder nachgesungen. Ah, fällt mir jetzt nicht gleich ein, aber das haben irgendwelche anderen auch nochmal von sich. Aber egal, macht nichts, ist nicht so schlimm. Herzlich willkommen zur dritten und letzten Stunde meiner Sendung.
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0: Ich glaube, die Beatles, die haben das Ding mal gesungen, eingesungen. Ich muss nochmal nachgucken. Ist aber auch egal, nicht so schlimm. Tolle Nummer und ein wunderschöner Opener zu meiner Sendung Der Morgen mit Gernot. 6 bis 9 gibt es die Sendung live, montags bis Freitag. Und 3 bis 9 in der Nacht als Wiederholungssendung vom Vortag. Zur vollen Stunde bei mir innerhalb der Sendestunde gibt es die Nachrichten, Sport und Wetterbericht in kompakter Variante. Dann in der 20. Sendeminute ein kleiner Beitrag um 9:30 die ausführlichen Wetterdaten mit mir und in Zusammenarbeit mit Kurt. Kurt, unserem Wetterfrosch aus Berlin-Tegel. Und 9:50 gucken wir, wer heute Geburtstag hat. Musikalischerseits wissen das natürlich alle Stammhörer, die es nicht wissen, denen sei gesagt, gibt's bei mir den steten Wechsel von Deutsch in Nichtdeutsch, dazwischen die aktuelle Uhrzeit und zack ist der Drops so gut wie lutscht. So soll's sein. Was wollte ich sagen und weiterlügen? Ja, naja klar, nach Englisch hören wir was Deutsches, ne? Nina Liesel singt Der Mann mit dem Panama-Hut. Ja, 8 Uhr und 7 Minuten haben wir es, 7 Minuten nach 8. Schön, dass ihr da seid, ihr Lieben. Ich stelle mich vor und dann singt die Nina.
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fröhliche Unterhaltungsmusik hier am frühen Morgen in der Sendung Der Morgen mit Gernot. Nina Liesel, der Mann mit dem Panama-Hut. 8:10, gerade noch so 8:10. Wir hören jetzt die englische Originalfassung vom Song Eine neue Liebe. Song. Eine neue Liebe ist wie ein neues

0: Ich muss meine Aussage revidieren. Der Jürgen Markus hat die Nummer ja in den 70ern gesungen. Ich überlege gerade scharf. Eine neue Liebesjahr, ein neues. Da fehlt es. Ich gucke gleich nach. Aber egal, wie auch immer, in den 70ern, ja? Und der Tony Christi, der Sir Tony Christi, hat das Ding 1993 erst aufgenommen, ne? Also in diesem Fall war nicht das Englische vorher da, sondern erst das Deutsche. So wie auch einige Titel, ne? Mehrheitlich war es ja immer umgedreht, dass dann eine deutsche Covervariante kam. Hier ist es umgedreht gewesen, ne? Dancing in the Sunshine. Wann hat er das gesungen? Eine neue Liebe ist wie ein neues Leben. War das 74, 73? Eieiei. Jetzt muss er gerne gucken, ja, was man nicht alles im Kopf hat, wa? Hat man die in den Augen? Nee, egal. So, ihr Lieben, jetzt kommt der versprochene Song. Der vierte Teil von Teddybär 1.4, ja? Viele kennen nur den ersten Teil, manche wissen vom zweiten Teil. Den habe ich in der ersten Stunde gespielt. In der zweiten Stunde habe ich den dritten Teil gespielt. Und jetzt spiele ich den vierten Teil von Teddybär 1.4. Johnny Hill, Geburtstagskind des Tages, dazu später mehr. Singt Teddybär, ich danke dir. Der vierte Teil. Gleich in wenigen Sekunden geht's los. Wir haben's 8 Uhr und 16 Minuten. Eine Minute nach 8:45.
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0: Viele unter euch werden es gar nicht gewusst haben, ne, dass es vier Teile gibt, ne, von Teddybär 1.4. Das hier eben war der vierte Teil. Ich stellte euch ja alle vier Teile vor. In der ersten Stunde den zweiten, in der zweiten Stunde habe ich euch den dritten vorgestellt und hier der vierte Teil. Teddybär, ich danke dir. Johnny Hill, Geburtstagskind des Tages, dazu in, knapp 20 Minuten ungefähr etwas mehr noch und ausführlicher. Jetzt wollte ich beinahe den Beitrag vorlesen, der erklärt sich ja selber. Ne? Jetzt gibt's den Beitrag um 8 Uhr und sogar gleich 22 Minuten. Da habe ich mir wieder verschwatzt. Alter Falter. 8 Minuten, vor halb 9 haben wir's. Johnny Hill, Teddybär, ich danke dir, der vierte Teil. Und jetzt gibt's Paul Simon mit Kodachrome and Lyrex. Na bitteschön. Weil sie sich ein Brüderchen wünschten, haben zwei kleine Mädchen in Frankfurt an der Oder einen 5-Jährigen aus dem Kindergarten entführt. Der kleine Kevin wurde nach einer Fahndung wenigen Stunden später entdeckt und wohlbehalten seinen Eltern übergeben, wie ein Polizeisprecher am Freitag berichtete. Die beiden 10 und 11 Jahre alten Mädchen hätten den Jungen am Vortag auf dem Spielplatz seines Kindergartens gesehen und kurz entschlossen mitgenommen. Als Motiv hätten sie später angegeben, sie wünschten sich einen kleinen Bruder. Die Angaben zufolge ist eines der Mädchen ein Heimkind, das immer wieder Anschluss an Fremde sucht und schon wiederholt ausgerissen ist. 2 Tage vor der Entführung hätten die Kinder im Wintergarten eines Hauses den Collie Apollo entdeckt und ebenfalls spontan mitgenommen. Der Hund sei später von einem Zeugen bei den Kindern gesehen und bei der Polizei abgeliefert worden.
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0: Paul Simon und Kodachrome and Lyrex hier in meiner Sendung Der Morgen mit Gernot. 8:27. 3 Minuten trennen uns noch vor der 8:30 Marke und dem Wetterbericht. Bis ran hören wir noch Christian Bühner. Der singt die deutsche Fassung von Night Fever von den Bee Gees. Ja, auch da gibt's eine deutsche Fassung. Hört selbst.
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0: Christian Bühner besang Night Fever, die deutsche Cover-Variante vom legendären Song der Bee Gees. Na klar, wir haben es 8 Uhr und gleich 31. Ein paar Sekündchen fehlen noch. Das ist eine Minute nach 8:30. Gucken wir mal, ob denn der Kurt mir schon die Daten gegeben hat. Ja, oh, weil hier sind ja hunderte von Nachrichten. Ich muss das mal gucken, schnell. Die wichtigsten raussortieren, nämlich die hier vom Kurt. Da ist er. Ja. Dann machen wir jetzt das Wetter. Warte, ich klaue erstmal dieses blöde KI-Wetter. Live is live. Zack, bupp, weg ist er. Gut, den nicht. Wir machen das jetzt live. Erstmal die 16 Landeshauptstädte der 16 Bundesländer. Kurt, das liest sich blöd, wenn du da mehrere Sachen draus machst. Siehst du selber, ja? Seh es ein, bitte. Wie soll man das öffnen und lesen? Du musst das bitte in einem Bild machen. Dankeschön. Ne? Das wird sonst nichts hier. Da dauert alles länger, wird alles stotterhaft. Und die Leute denken, man hat ja ein Ding an der Waffel. Ich meine, das habe ich ja sowieso. Ich bin ja der Einzige, der es zugibt. Aber wenn hier so durcheinander ist, dann liest sich das auch noch so. Hat ja ein Ding an der Waffelart. Richtig. Berlin, 16 Grad bewölkt und böiger Wind dazu. In Bremen, 15 Grad und heiter. Dresden, 19 Grad aufkommende Schauer. Böiger Wind dazu. Düsseldorf, 17 Grad bewölkt. In Erfurt, hier stimmt doch irgendwas nicht, aber ist egal. Erfurt, 17 Grad, einzelne Schauer möglich. Hamburg meldet 16 Grad und wechselnd bewölkt. In Hannover 16 Grad bewölkt. Kiel 14 Grad, einzelne Schauer möglich. Magdeburg 17 Grad bewölkt und auch dort ein böiger Wind dazu. Mainz 19 Grad und bewölkt. In München 21 Grad, aufkommende Schauer und auch dort ein böiger Wind dazu. In Potsdam 16 Grad, wechselnd bewölkt. Böiger Wind auch dort. In Saarbrücken 18 Grad bewölkt, Schwerin meldet 15 Grad stark bewölkt, in Stuttgart 18 Grad bewölkt und wie immer zum Schluss Wiesbaden 19 Grad und bewölkt. Und nun muss ich den Wetterbericht hier zweiteilig vorlesen. Code, das geht nicht, das kannst du nicht machen, muss bitte alles in einem Teil. Da kommt nämlich jetzt gleich eine Pause, wegen du. Du bist schuld, wie immer. Na klar, Wetterfrösche, generell, was willst du verlangen, wa? Ja. Heute ist das Wetter in Deutschland überwiegend wechselhaft, regional ziehen noch Schauer durch. Dazwischen gibt es aber auch sonnige Abschnitte. Die Höchsttemperaturen liegen meist zwischen 22 Grad im Norden und im Osten sowie bis etwa 28 Grad im Südwesten. Und nur der zweite Teil, ja, muss ich erst aufmachen. Oh nee, du, den Kurt kriegen wir nicht mehr groß. Jetzt geht's los. Für die nächsten Tage gilt Dienstag freundlicher und wärmer, vielerorts trocken. Mittwoch und Donnerstag verbreitet sonnig mit einer deutlichen Hitzewelle. Regional sind 34 bis 36 Grad, örtlich sogar noch höherer Temperaturen möglich. Das zum Thema Wetter und nun gibt's was Besonderes, ihr Lieben. Ja, ihr habt ja mitbekommen, ich habe heute verstärkt Johnny Hill seine Titel gespielt mit verschiedenen Teilen, na, vom legendären Song Teddybär 1-4. Jetzt gibt's was richtig Besonderes. Im Original ist die Nummer nämlich aus dem Englischen. Na? Der Interpret hieß Red Sovereign, na? Und der singt jetzt den Teddybär in der Originalversion in Englisch. Freut euch also drauf. Premiere hier in der Sendung Der Morgen mit Gernot, Red Sovereign und Teddybär. Und wir kennen den Titel, na klar, von Johnny Hill, Teddybär 1-4.
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0: Chris Wolf, der mit dem Doppel-F. Alles Paletti hier in meiner Sendung, der Morgen mit Gernot. 8 Uhr und 44 Minuten, eine Minute vor 8:45. Wir spielen noch ein, ja, sonst geht das nicht. Ihr wisst ja, der Fairness-Filter schlägt scharf zu. Einen kurzen und dann gucken wir mal, wer heute Geburtstag hat. The Sweet ist angesagt aus den Glam-Rock-Zeiten mit Funny.
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Dann gucken wir mal, wer heute Geburtstag hat. Am 27. Juli. Margarete Schreinemakers, die deutsche Fernsehmoderatorin, wird heute 68 Jahre alt. Des Weiteren Hansi Müller, ne, der deutsche Fußballnationalspieler, wird heute 69 Jahre alt. Herzlichen Glückwunsch. Die Marlene Cherrell, ne, die deutsche Tänzerin, Sängerin und Moderatorin, wird heute ganze 82 Jahre alt. Guck an, guck an. Und dann das Geburtstagskind des Tages. Wir haben ihn ja schon mehrfach jetzt gehört in den letzten 3 Stunden. Johnny Hill, der österreichische Sänger und Entertainer. Ja, ich sag mal, deutsche Country-Legende im wahrsten Sinne des Wortes. Ne, ist heute 86 Jahre alt geworden. Ganz großes herzlichen Glückwunsch dafür. Danke für deine tolle Musik. Am bekanntesten ist ja der Song Teddybär 1-4. Wie wir ja wissen, über 10 Millionen Tonträger hat er mit diesem Song verkauft. Es gibt 4 Teile. Den 2., 3. und 4. hatte ich schon gespielt. Ja, und jetzt die erste Variante, das Original von ihm gesungen. Ne? Ganz original. Selbst das hatte ich schon gespielt von Red Sovine, Teddybär vor kurzem. Und hier hören wir seinen riesen Erfolgstitel. Johnny Hill, Ruf Teddybär 1-4. Und ja, ihr dürft ruhig ein bisschen schluchzen. Auch Männer, gerne. Es ist auch ein herzzerreißender Song und so soll es auch sein.

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gehört hatten. Den Teil 2, 3 und 4 habe ich gespielt. Und auch das Original von Red Sovine war bei mir in der Sendung zu hören. Ihr Lieben, aber nun ist der Morgen mit Gernot zu Ende. Morgen früh ab 6 Uhr bin ich wieder gerne für euch da, wenn es heißt, die Quasselstrippe gibt sich die Ehre. Wir haben es jetzt 8 Uhr und 54 Minuten, 6 Minuten vor 9. Einen schnuckligen Song habe ich noch. Flash on the Pan, den Midnight Men. Und euch wünsche ich jetzt viel Spaß mit den laufenden Sendungen, beziehungsweise anschließenden Sendungen, die nach mir kommen. Und mir gibt's nichts zu sagen. Ja, ich mache jetzt wie immer den Fisch, kennt ihr ja, Wetter wird die Woche richtig heiß. Genießt den heute noch etwas kühleren Tag. Der Rest der Woche wird heiß. Sag ich euch gleich. Dann werden wir ja morgen hören, was der Wetterbericht so von sich gibt. Diener nach links, Diener nach rechts. Tschüss, ihr Lieben. Macht's Schmugge. Euer immer stets gut gelaunter Gernot aus dem wunderschönen Märkisch-Oderland. Bis morgen früh um 6. Passt gut auf euch auf.

0: Zeit. Es ist 6 Uhr. 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
2: Im Studio Cornelius Dreger. Nach dem Anschlag auf den Berliner CSD fordern CDU-Politiker härtere Gesetze. Bei Anhängern der islamistischen Ideologie dürfe es keinerlei Nachsicht geben, sagte Innenexperte Trom dem Handelsblatt. Auch aus der queeren Community wird gefordert, die Augen nicht vor den Gefahren durch Islamismus zu verschließen. Der Autor Fabian Grischkat sagte im Ersten:
3: Als freie Gesellschaft in Deutschland haben wir kein Wunsch und kein Interesse daran, dass der Islamismus hier weiterhin erstarkt. Wir müssen uns da mit aller Härte entgegenstellen. Islamisten können, wenn sie wollen, im Zweifel töten, sind lebensgefährlich für Menschen wie mich. Und das muss klar und deutlich verurteilt werden.
2: Kanzler Merz hat seinen etwas holprigen Regierungsumbau nach dem Spahn-Rücktritt jetzt weitgehend abgeschlossen. Parlamentsgeschäftsführer Bilger löst Verkehrsminister Schnieder ab. Merz hatte eigentlich einen anderen Kandidaten für den Posten, der war aber kurzfristig abgesprungen. Schnieder hing danach in der Luft. In der CDU hatte der Umgang mit ihm für Kritik gesorgt. Merz sagte:
4: Die Situation, die dadurch entstanden ist, bedauere ich persönlich sehr. Ich habe Patrick Schnieder gestern und tue es heute noch einmal für seine geleistete Arbeit gedankt. Er hat als Bundesminister für Verkehr das Ministerium, das Haus neu aufgestellt und Reformen eingeleitet.
2: Bei den Waldbränden in Südeuropa können die Feuerwehrleute erste Erfolge verzeichnen. Einige der in Spanien in Sicherheit gebrachten Menschen können heute zurück, heißt es von einem Regierungsvertreter. Im Südwesten Frankreichs ist die Lage stabil. Hunderttausende mussten dort Häuser und Wohnungen verlassen. Nachdem es jetzt 3 Nächte in Folge keine neuen Angriffe im Irankrieg gegeben hat, fallen die Ölpreise. Zuletzt hatten sie die 100-Dollar-Marke geknackt, nachdem sich die US-Armee und der Iran 2 Wochen lang immer wieder gegenseitig angegriffen hatten. Unklar ist weiter, ob sich die Lage langfristig entspannt. Seine Körperweltenausstellungen kennt die ganze Welt. Nun ist der berühmte Leichenpräparator Gunther von Hagens tot. Der 81-Jährige starb am Freitag, wie seine Familie mitteilte. Mit der von ihm entwickelten Konservierungstechnik zeigte er die Anatomie von menschlichen Körpern an echten Leichen.
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5: Mit KI-Support. Wolkig ist es gerade und ab und zu kann auch mal ein Schauer runterkommen. Meistens bleibt's aber trocken. Später wird's vor allem im Südwesten und an der Nordsee freundlicher mit mehr Sonne. Dazu liegen die Höchstwerte zwischen 18 und 29 Grad. Morgen dann oft sonnig und trocken, maximal werden es bis zu 33 Grad.
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0: Die lustigen, gut aussehenden Mädels haben den Anfang gemacht. Ja, die Dolly Dots und Hela, die Ladilo, genau. Und zwar meiner Sendung, die da heißt...
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0: Legen wir los, wa? Dienstag, der 28. Juli 2026. Wir gehen straff auf den Ende des Julis zu. Na, am Freitag, ne? Freitag ist der letzte Juli-Tag, ne? Ja, aber heute haben wir den 28. Dienstag. Ihr hört wie immer die Sendung Der Morgen mit Gernot. Montags bis Freitags von 6 bis 9 Uhr live und unlive von 3 bis 6 Uhr. Die Wiederholungssendung vom Vortag. Innerhalb der Sendung, ja, schnell mal vorgestellt, die Sendestunde strukturiert sich ganz einfach mit Nachrichten, Sport und Wetterbericht. Dann in der 20. Sendeminute ein kleiner Beitrag um halb die Wetteraussichten und 10 nach halb gucken wir, wer heute Geburtstag hat. Musikalischerseits wie immer der stete Wechsel von deutsch in nicht deutsch gesungenem Liedgut. Und dazwischen, na klar, eine aktuelle Uhrzeit. 6 Uhr und 8 Minuten haben wir es. 8 Minuten nach 6 nach den Dolly Dots in Englisch, aber was Deutsches. Wobei der Titel heißt Spanisch. Rendezvous auf Spanisch. Rex Gildo. Schön, dass ihr da seid. Moin, moin. Prost, KW.
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0: Creedence, Clearwater, Revival und Lordi um 6 Uhr und 15 Minuten. Ganz genau Viertel 7 haben wir es oder auch Viertel nach 6 genannt. Die Dorte Kollo, die habe ich auch sehr gerne im Programm. Ja. Und jetzt mal einen schönen Titel, der gefällt mir sehr gut. Gibt es auch ein tolles Video von, ja? Kann man sich auf der Plattform angucken, da mit dem großen Y. Kumbaya, Kumbayon. Ach, was schön. Da freut sich der Garten, so langsam in den Morgen reingeschwenkt zu werden. So mit hin und her schwanken.
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0: Ihr werdet es nicht glauben, bei diesem Rhythmus, da schwingt ja gerne sogar das Tanzbein. Ja, wirklich, das ist so da, so ein, zwei Tippelschritt und dann darf ich mit ihrer Frau tanzen? Na klar, schiebst du durch den Saal. Genau, ja, da ist er gerne zu Hause. Dorte Kolle und Kumbaya, Kumbaya. Ja, das ist der Rhythmus, wo der liebe Gerlot tatsächlich auch mal das Tanzbein schwingt. Wir haben es 6:20, 10 Minuten vor 6:30. Ihr hört die Sendung Der Morgen mit Gerlot. Der Beitrag ist angesagt, der versprochen. Und dann gibt's die Michelle als Tanja Thomas getarnt mit Knock on Wood. Auf der verzweifelten Suche nach der Einbahnstraße in Köln hat sich ein japanischer Tourist an zwei Streifenpolizisten gewandt. Wie die Polizei am Montag berichtete, hatte der Mann am Wochenende sein Auto zum Besuch eines Bürgerfestes geparkt und sich vorausschauend den Namen der Straße notiert. Einbahnstraße. Erst nach einem langen Fußmarsch durch die City fand das Trio den Wagen des Touristen in einer kleinen Seitenstraße.
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0: Anita Ward singt das Ding im Original und das total erfolgreich aus der legendären Disco-Zeit. Und hier hat Tanja Thomas alias Michelle sich das Ding zur Brust genommen und ja, ich sag mal, richtig gut interpretiert. Knock on Wood um 6 Uhr und 25 Minuten, 5 Minuten vor 6:30 haben wir's. Jetzt gibt's eine schnucklige Nummer aus der legendären Neuen Deutschen Welle-Zeit, vor jede Saar und Wissenswertes über Erlangen.
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0: Erlanger.
1: Was? Echt der Erlanger?
0: Ja, gerne Erlanger.
1: Ich liebe den Humor der Erlanger.
0: Das ist
1: Erlanger sind so gastfreundlich.

0: gibt's eben nur in Erlangen. Also ich komme aus Wolfsburg. Bei uns ist es doch auch sehr schön. Die Stadt hat auch so ein eigenes...
1: Also die Städte, die sie da alle aufzählen, die sind nicht... Nee, am besten und am schönsten ist es hier im Märkischen Oderland, selbstverständlich. Das wissen die bloß noch nicht von vorhin, das war. Wissenswertes über Erlangen. 6 Uhr und 30 Minuten, ganz genau, 6:30 haben wir es jetzt in der Zwischenzeit. Wir hören jetzt das Wetter, die Wetteraussichten und eventuell ein paar Verbrauchertipps. Anschließend gibt's Don't Stop Till You Get Enough von Asheyer. Ah, bitteschön.
2: Mit KI-Support. Wolkig ist es gerade und ab und zu kann auch mal ein Schauer runterkommen, meistens bleibt's aber trocken. Später wird's vor allem im Südwesten und an der Nordsee freundlicher mit mehr Sonne, dazu liegen die Höchstwerte zwischen 18 und 29 Grad. Morgen dann oft sonnig und trocken, maximal werden es bis zu 33 Grad.

0: Tanzbare Musik, Don't Stop Till You Get It Enough, um 6 Uhr und 35 Minuten in der Zwischenzeit, 5 Minuten nach 6:30 haben wir es jetzt. Die Seekers sind ja durchaus bekannt, beziehungsweise auch die New Seekers. Ne? Und dass die Deutsche gesungen haben, das ist vielleicht nicht ganz so bekannt. Der Titel Back, Steal or Borrow, den hören wir uns jetzt in Deutsch an, der heißt nämlich Oh, ich will betteln, ich will stehlen, auweia.
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0: Die New Seekers und oh, ich will betteln, ich will stehlen, die deutsche Coverversion, die sie selber gesungen haben, in Englisch Backsteel or Borrow. Schöne Nummer zum leichten Mitwimmen und vorsichtigem Wachwerden. Und tatsächlich, bei Onkel Gernot gibt's gute Laune dann dazu, ne? Jetzt haben wir noch einen Titel und dann gucken wir mal, wer heute Geburtstag hat. Wir haben es 6 Uhr und 38 Minuten, gerade noch so 8 Minuten nach 6:30. Die Audrey Landers ist mal wieder dran mit Honeymoon in Trinidad. Ach ja, das war noch Zeiten, wo sie als Afton Cooper bei Dallas zu sehen war.
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Gucken wir mal, wer hat denn am 28. Juli Geburtstag? Unter anderem der Sohn von Toni Marshall, Mark Marshall, der deutsche Sänger und Entertainer, wird heute 63 Jahre alt. Dann der deutsche Astrophysiker, Naturphilosoph, Wissenschaftsjournalist und Fernsehmoderator Harald Lesch. Der wird heute 66 Jahre alt. Ja, der hatte ein oder andere nette Informationen, die ich durchaus aufsaugen konnte. Des Weiteren Udo Walz. Der hätte heute auch Geburtstag gehabt. Wir wissen, der deutsche Star, Friseur. Wen haben wir noch? Rolf Ludwig, der deutsche Schauspieler, ja, aus der DDR, Irmholz, ne? Der hätte heute auch Geburtstag gehabt. Ist leider 1999 im Alter von 73 Jahren verstorben. Wen haben wir noch? Na klar, eine Dame aus der ehemaligen DDR, eine deutsche Sängerin. Viele kennen ihn. Auf der Wiese haben wir sie, Entschuldigung, auf der Wiese haben wir gelegen und wir haben Gras geraucht. Haben wir mal gesungen? Nein, hat sie nicht. Gekaut. Veronika Fischer wird heute 75 Jahre alt. Herzlichen Glückwunsch. Und na klar, die Dame lassen wir jetzt singen. Und mit exakt dem Titel.

0: Die Originalversion, keine Remix oder Neuaufnahme, das ist das Original. Veronika Fischer und Band auf der Wiese. Heute zu ihrem 75. Geburtstag. Herzlichen Glückwunsch und viel Spaß beim Feiern. Na, ihr würdet mir nicht zuhören, aber ich wünsche dir trotzdem alles Gute. So sieht's aus. 6 Uhr und 48 Minuten. 3 Minuten nach 6:45 haben wir's. 10cc, die haben wir schon lange nicht mehr gehört im Programm. Fällt mir gerade so ein. Dreadlock Holiday. Hören wir. Na, bitteschön.
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0: 10cc mit Dreadlock Holiday hier in meiner Sendung, der Morgen mit Gernot. Wir haben 6 Uhr und 54 Minuten, 6 Minuten vor 7. Nun ist Schluss mit der ersten Stunde, ja, die haben wir zusammen geschafft. Danke fürs Zuhören, alle die los müssen. Auf dem Maloche wünsche ich einen schönen Dienstag, da hören wir uns dann morgen wieder. Haben schon ein paar abgeschaltet, sehe ich gerade. Ja, die Hörerzahlen sinken immer so 10 vor 7, 3 Viertel bis 10 vor 7, da, weil die ja los müssen. Logisch, auf Arbeit, ne, ist ja klar. Ja, manche erreiche ich nicht mehr, hätte ich vor 10cc wohl sagen müssen. Na, ich versuch's denn morgen richtig zu machen. Alle anderen schön lieb dranbleiben. Es gibt natürlich selbstverständlich noch eine zweite und eine dritte Stunde nach den Nachrichten, Sport und Wetterbericht in kompakter Variante. Bis ran an die Informationen hören wir noch Howard Carpendale mit dem Titel Hello Again. Na, den hat er ja in Deutsch eingesungen. Ja, haben wir hier mehrfach schon gehört bei mir in der Sendung und auch in Englisch eingesungen. Auch die haben wir schon mehrfach gehört. Na, jetzt hören wir eine Variante mit Stereact zusammen, ne? Hello Again und Howard Carpendale. Und ihr schön artig sitzen bleiben, in meine Tasse Kaffee nachfüllen und weiter zuhören. Bis gleich, ihr Lieben. Dranbleiben.
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0: die Zeit. Es ist 7 Uhr. 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
2: Im Studio Cornelius Dreger. Nach dem Anschlag auf den Berliner CSD fordern CDU-Politiker härtere Gesetze. Bei Anhängern der islamistischen Ideologie dürfe es keinerlei Nachsicht geben, sagte Innenexperte Trom dem Handelsblatt. Auch aus der queeren Community wird gefordert, die Augen nicht vor den Gefahren durch Islamismus zu verschließen. Der Autor Fabian Grischkat sagte im Ersten:
3: Als freie Gesellschaft in Deutschland haben wir kein Wunsch und kein Interesse daran, dass der Islamismus hier weiterhin erstarkt. Wir müssen uns da mit aller Härte entgegenstellen. Islamisten können, wenn sie wollen, im Zweifel töten, sind lebensgefährlich für Menschen wie mich. Und das muss klar und deutlich verurteilt werden.
2: Kanzler Merz hat seinen etwas holprigen Regierungsumbau nach dem Spahn-Rücktritt jetzt weitgehend abgeschlossen. Parlamentsgeschäftsführer Bilger löst Verkehrsminister Schnieder ab. Merz hatte eigentlich einen anderen Kandidaten für den Posten, der war aber kurzfristig abgesprungen. Schnieder hing danach in der Luft. In der CDU hatte der Umgang mit ihm für Kritik gesorgt. Merz sagte:
4: Die Situation, die dadurch entstanden ist, bedauere ich persönlich sehr. Ich habe Patrick Schnieder gestern und tue es heute noch einmal für seine geleistete Arbeit gedankt. Er hat als Bundesminister für Verkehr das Ministerium, das Haus neu aufgestellt und Reformen eingeleitet.
2: Bei den Waldbränden in Südeuropa können die Feuerwehrleute erste Erfolge verzeichnen. Einige der in Spanien in Sicherheit gebrachten Menschen können heute zurück, heißt es von einem Regierungsvertreter. Im Südwesten Frankreichs ist die Lage stabil. Hunderttausende mussten dort Häuser und Wohnungen verlassen. Nachdem es jetzt 3 Nächte in Folge keine neuen Angriffe im Irankrieg gegeben hat, fallen die Ölpreise. Zuletzt hatten sie die 100-Dollar-Marke geknackt, nachdem sich die US-Armee und der Iran 2 Wochen lang immer wieder gegenseitig angegriffen hatten. Unklar ist weiter, ob sich die Lage langfristig entspannt. Seine Körperweltenausstellungen kennt die ganze Welt. Nun ist der berühmte Leichenpräparator Gunther von Hagens tot. Der 81-Jährige starb am Freitag, wie seine Familie mitteilte. Mit der von ihm entwickelten Konservierungstechnik zeigte er die Anatomie von menschlichen Körpern an echten Leichen.
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5: Mit KI-Support. Wolkig ist es gerade und ab und zu kann auch mal ein Schauer runterkommen. Meistens bleibt's aber trocken. Später wird's vor allem im Südwesten und an der Nordsee freundlicher mit mehr Sonne. Dazu liegen die Höchstwerte zwischen 18 und 29 Grad. Morgen dann oft sonnig und trocken, maximal werden es bis zu 33 Grad.

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0: Der gute Tetherol, sang das Ding in Deutsch. Ich brauch keinen Ring, um dir treu zu sein. Und hier das Original mit dem King of Rock'n'Roll als Opener der zweiten Stunde meiner Sendung.
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0: Dienstag. Dienstag ist heute, den ganzen Tag und abends mit Licht. Richtig, genau. Wir haben 7 Uhr und, na, 6 Minuten. 6 Minuten nach 7, ihr hört die zweite Stunde der Sendung Der Morgen mit Gernot, die es live gibt, montags bis freitags 6 bis 9 Uhr und unlive von 3 Uhr in der Nacht bis 6 Uhr ran immer die Wiederholung vom Vortag. In der 20. Sendeminute hört ihr bei mir den kleinen Beitrag, um halb dann die Wetteraussichten. 10 nach halb gibt's den Geburtstagsgruß oder für die Geburtstagskinder, die ich da so raussuche, kann ich natürlich nicht alle nennen, die heute Geburtstag haben, aber so ein paar, ne, die also durchaus sinnvoll und so wie ziemlich jeder kennt, ne, und zur vollen Stunde, na klar, da wird er informiert mit Nachrichten, Sport und Wetterbericht. Musikalischerseits wie immer der stete Wechsel von deutsch in nicht deutsch gesungenem Kulturgut oder auch Liedgut genannt, ja, kannst du machen. Und dazwischen, na klar, die aktuelle Uhrzeit. Nach dem King auf Rock'n'Roll hören wir was Deutsches von Ramon Rosselli. Absolut die Eins singt er. Randolf Roos singt die Nummer auch. Hat er gemopst, hat er stibitzt, aber richtig gut, muss ich mal sagen. Ich find's schön, wie immer, dass ihr da seid und mir zuhört. Hallo, zuhören, habe ich gesagt. Macht ja sowieso nicht. Na, ist nicht so schlimm, ist egal. Reicht ja, wenn ihr einschaltet, da freue ich mich auch schon drüber. Moin, moin, ihr Lieben.

0: Hat er schön gemacht, muss ich sagen. Kriegt er Applaus. Ramon Rosselli und absolut die Eins hier in meiner Sendung, der Morgen mit Gernot, zu der ich euch herzlichst begrüße. Danke fürs Einschalten. 7:11 haben wir es, 4 Minuten vor 7:45. Shannon hören wir jetzt mit Let's the Music Play.
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0: Shannon und Let the Music Play. Ja, das mache ich hier von 6 bis 9, Montags bis Freitags. Richtig, 7 Uhr und 15 Minuten, ganz genau Viertel 8 oder auch Viertel 7. Nee, Entschuldigung, Viertel nach 7 genannt, richtig. Andrea ist dran, ja, vorige Woche haben wir es auch des Öfteren gespielt. Ihr wisst ja, ich habe ja viele Titel von ihr im Programm. Ich spiele natürlich nicht immer den gleichen. Jetzt hören wir mal die Nummer von Dieter Bohlen. Atlantis lebt. Ah ja, guck an, da ist er.
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0: 7:20 haben wir es in der Zwischenzeit. Andrea Berg besang Atlantis lebt. Ja, man hört sofort, na klar, aus der Feder von Dieter Bohlen. Ja, kennst du ihn, kennst du alle, aber man muss mit Fug und Recht ihm lassen. Er hat's drauf, ne? Was er mit dem Kugelschreiber dazu hin malt oder was in seinem Kopf so vorgeht an musikalischen Sachen, das hat Hand und Fuß und wir sehen, er schafft's immer wieder, irgendwelche Titel in die Charts ganz nach oben zu katapultieren. Gerland, irgendwas ist mit deiner Zunge nicht los. Zu wenig Kaffee, das ist es, das ist es. Ich werde mal einen Schluck Kaffee trinken. Wir hören da weiter den Beitrag, den versprochenen, und dann gibt's Albert Hammond und der, ja, der meint, dass es in Kalifornien, in Südkalifornien, niemals regnet. It's never rains in Southern California.
1: Erotisches Kartoffelschälen. In einem kleinen peruanischen Andendorf müssen sich heiratswillige Frauen einem etwas seltsamen Eignungstest unterziehen. Erst wenn es ihnen gelingt, eine seltene Kartoffelart in Form eines Penis perfekt zu schälen, gelten sie als heiratsfähig. Wie die Zeitung von Lima Oyo am Montag in einer Reportage rund um die aus Peru stammenden bräunlichen Knollen berichtete, wird diese uralte Tradition nur noch in dem Dorf Ratzacala im Südosten Perus gepflegt.
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0: Albert Hammond, der Tausendsasser, der viele seiner Musik und auch für andere, viele seiner Mitstreiter im wahrsten Sinne des Wortes Musik geschrieben hat. Jede Menge, still und heimlich, ohne dass es kaum einer weiß. Hier selber singen kann auch, wie er es eben bewiesen hat. It never rains in Southern California. Wir haben es 7 Uhr und 25 Minuten, 5 Minuten trennen uns noch vor der 7:30 Marke. Übrigens, Anthony und Petra Frey, die singen das Ding in Deutsch, ja? Flieg mit mir nach Kalifornien, hatte ich auch schon mal das ein oder andere Mal gespielt. Jetzt gibt es eine andere Eckgröße, der ähnlich aufgestellt ist. Er schreibt auch für viele, viele andere seiner Mitstreiter, Mitbewerber die Musiken, ja? Über 25 Jahre den Flippers die Musik, die Hits geschrieben, dann auch für Roland Kaiser, für Mireille Mathieu, für Roger Whittaker, für Laura Wilde und. Ach hier, für Dingens auch hier. Wer ist denn Dingens? Na hier, Dingensbummens, dafür auch. deshalb habe ich auf den Niederländer nicht. Wie heißt er? Na, fällt mir noch ein. Immer wenn ich die ersten drei Takte höre, dann fällt es mir auch immer wieder ein. Egal. Wie auch immer, die Rede ist natürlich von Uwe Busse und der Jahrmarkt der Träume. So ein bisschen was zum Zurücklehnen und langsamen Wachwerden. Kommen ja nicht alle von 0 auf 100, so wie ich, ne?
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0: Franz Bauer bin ich drauf gekommen. Franz Bauer, den Niederländer. Auch die Musik schreibt Uwe Busse.

0: Kann er singen oder kann er singen? Na klar kann er es. Er hat's drauf, wie wir es eben gehört haben. Uwe Busse und der Jahrmarkt der Träume. Ja, Ehre, wem Ehre gebührt. Sein jahrelanger Kollege Karl-Heinz Ruprecht und auch Gigi Anderson. Ja, die wissen Bescheid, wie es funktioniert. Und er auch seit Jahren. Danke, Uwe Busse, für deine tolle Musik. Jahrmarkt der Träume. 7:30 Uhr haben wir es jetzt. Ganz genau Halbzeit meiner Sendung Der Morgen mit Gernot, die es montags bis freitags von 6 bis 9 Uhr live gibt. Und somit haben wir hier um 7:30 jetzt die Halbzeit. Der Wetterbericht folgt jetzt. Und anschließend schöne Mucke von Ace of Base, Don't Turn Around.
1: Mit KI-Support. Wolkig ist es gerade und ab und zu kann auch mal ein Schauer runterkommen, meistens bleibt's aber trocken. Später wird's vor allem im Südwesten und an der Nordsee freundlicher mit mehr Sonne, dazu liegen die Höchstwerte zwischen 18 und 29 Grad. Morgen dann oft sonnig und trocken, maximal werden es bis zu 33 Grad.

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0: Ace of Base, Don't Turn Around, hier in der Sendung Der Morgen mit Gernot um 7.35 Uhr in der Zwischenzeit. 5 Minuten nach 7:30 haben wir's. Santo Domingo singt jetzt die Mary Rose und dann nähern wir uns unaufhaltsam den Gratulationen der Geburtstagskinder des Tages zu.
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Die gute Mary Rose hier in der Sendung, der Morgen mit Gernot, mit Santo Domingo. Uhrzeit 7 Uhr und 38 Minuten, 8 Minuten nach halb 8. Dann lassen wir die Stones noch erklingen und dann gucken wir mal, wer heute Geburtstag hat. Honky Tonk Woman, ein echter Klassiker. Ziehen wir uns rein, die rollenden Steine.

Na, gucken wir mal, wer heute Geburtstag hat. Der 28. Juli zählt als Geburtstag für Marc Marschall. Ja, der Sohn von Toni Marschall, der wird heute 63 Jahre alt. Herzlichen Glückwunsch zum Purzeltag. Deutscher Astrophysiker, Naturphilosoph, Wissenschaftsjournalist und Fernsehmoderator Harald Lech. Ja, ich habe ihn ganz gerne im Fernsehen. Wird heute 66 Jahre alt. Da kommt auch mal Intelligentes bei raus, ne? Wenn er so den Mund aufmacht. Der ehemalige Starfriseur Udo Walz hätte heute auch Geburtstag gehabt. Des Weiteren haben wir noch Rolf Ludwig, ja, DDR-Schauspieler, der hätte heute auch Geburtstag gehabt am 28. Juli. Wen haben wir noch? Wen könnte man noch nennen? Na hier, guck mal, die hier auf jeden Fall, ne? Jacqueline Kennedy Onassis, die US-amerikanische Journalistin und 35. First Lady der USA, hätte heute auch Geburtstag gehabt. Und, na klar, haben wir in der Stunde, vorhin Stunde schon geehrt, machen wir auch heute, Veronika Fischer, richtig, die wird heute 75 Jahre alt, guck an, und sie ist immer noch auf der Bühne zugange, wie wir ja wissen. Wir hören, na klar, ihren bekanntesten Titel, Veronika Fischer und Band, auf der Wiese haben wir gelegen und Gras geraucht, gekaut.

0: Schön abgemischt. In Fleck-Qualität hier bei mir in der Sendung. Der Morgen mit Gernot. Nix mit diesem 128 MB3-Schlürfe. Nein, das Original. Hier hörst du so ja noch den Tonmischer, ja, den Mixer, den Typen. Hörst du so ja noch, wie die Schieber hoch und runter geschoben werden. Was? Ja. Veronika Fischer und Bent auf der Wiese. 7 Uhr und 47 Minuten. 2 Minuten nach 7:45 haben wir's. Die Bee Gees sind dran und Boys to Fall in Love. Na bitte.
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0: Die Bee Gees und Boys to Fall in Love hier mit Robin Gibb. Ja, ja, ja, schöne Nummer, oder? Kann man doch gelten lassen. Kriegen wir noch zwei hier hin? Ja, wenn ich nicht so viel schwatze. 7 Uhr und 52 Minuten haben wir es. 8 Minuten vor 8. Dann hören wir als erstes Dali Alavi, ne? Liebeslied jener Sommernacht.
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Dalia Lavi, die unvergessene Liebeslied jener Sommernacht. 7:56 Uhr. Jetzt gibt's gleich wieder Nachrichten, Sport und Wetterbericht in kompakter Variante. Die zweite Stunde haben wir auch zusammen geschafft. Aber ihr wisst ja, eine haben wir noch, ne? Denn die Sendung der Morgen mit Gernot gibt's montags bis freitags von 6 bis 9 Uhr. Und somit noch eine nach den Nachrichten. CC Catch, bis ran an die Informationen. Hollywood Nights und ich würde mich freuen, wenn wir uns dann zusammen weiter bzw. wiederhören.

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2: Im Studio Cornelius Dreger. Nach dem Anschlag auf den Berliner CSD fordern CDU-Politiker härtere Gesetze. Bei Anhängern der islamistischen Ideologie dürfe es keinerlei Nachsicht geben, sagte Innenexperte Trom dem Handelsblatt. Auch aus der queeren Community wird gefordert, die Augen nicht vor den Gefahren durch Islamismus zu verschließen. Der Autor Fabian Grischkat sagte im Ersten:
3: Als freie Gesellschaft in Deutschland haben wir keinen Wunsch und kein Interesse daran, dass der Islamismus hier weiterhin erstarkt. Wir müssen uns da mit aller Härte entgegenstellen. Islamisten können, wenn sie wollen, im Zweifel töten, sind lebensgefährlich für Menschen wie mich. Und das muss klar und deutlich verurteilt werden.
2: Kanzler Merz hat seinen etwas holprigen Regierungsumbau nach dem Spahn-Rücktritt jetzt weitgehend abgeschlossen. Parlamentsgeschäftsführer Bilger löst Verkehrsminister Schnieder ab. Merz hatte eigentlich einen anderen Kandidaten für den Posten, der war aber kurzfristig abgesprungen. Schnieder hing danach in der Luft. In der CDU hatte der Umgang mit ihm für Kritik gesorgt. Merz sagte:
4: Die Situation, die dadurch entstanden ist, bedauere ich persönlich sehr. Ich habe Patrick Schnieder gestern und tue es heute noch einmal für seine geleistete Arbeit gedankt. Er hat als Bundesminister für Verkehr das Ministerium, das Haus neu aufgestellt und Reformen eingeleitet.
2: Bei den Waldbränden in Südeuropa können die Feuerwehrleute erste Erfolge verzeichnen. Einige der in Spanien in Sicherheit gebrachten Menschen können heute zurück, heißt es von einem Regierungsvertreter. Im Südwesten Frankreichs ist die Lage stabil. Hunderttausende mussten dort Häuser und Wohnungen verlassen. Nachdem es jetzt 3 Nächte in Folge keine neuen Angriffe im Irankrieg gegeben hat, fallen die Ölpreise. Zuletzt hatten sie die 100-Dollar-Marke geknackt, nachdem sich die US-Armee und der Iran 2 Wochen lang immer wieder gegenseitig angegriffen hatten. Unklar ist weiter, ob sich die Lage langfristig entspannt. Seine Körperweltenausstellungen kennt die ganze Welt. Nun ist der berühmte Leichenpräparator Gunther von Hagens tot. Der 81-Jährige starb am Freitag, wie seine Familie mitteilte. Mit der von ihm entwickelten Konservierungstechnik zeigte er die Anatomie von menschlichen Körpern an echten Leichen.
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5: Mit KI-Support. Wolkig ist es gerade und ab und zu kann auch mal ein Schauer runterkommen. Meistens bleibt's aber trocken. Später wird es vor allem im Südwesten und an der Nordsee freundlicher mit mehr Sonne. Dazu liegen die Höchstwerte zwischen 18 und 29 Grad. Morgen dann oft sonnig und trocken, maximal werden es bis zu 33 Grad.

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0: The McCoys und Hang On Sloopy war der Opener der dritten Stunde meiner Sendung
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0: Dienstag ist heute. Dienstag, der 28. Juli 2026. Ihr hört wie immer die Sendung Der Morgen mit Gernot bereits in der dritten Stunde. Und geben tut's die von 6 bis 9, Montag bis Freitag. Und unlive, ja, also als Wiederholungssendung von 3 bis 6 Uhr, ebenfalls montags bis freitags. Zur vollen Stunde ist meine Sendestunde strukturiert mit Nachrichten, Sport und Wetterbericht in kompakter Variante. In der 20. Sendeminute gibt es einen kleinen Beitrag. Dann um halb den ausführlichen Wetterbericht, höchstpersönlich von mir gesprochen. Ja, und die Zuarbeit macht der Wetterfrosch Kurt aus Berlin-Tegel. Und 10 nach halb, da hören wir dann einen kleinen Auszug der vielen Geburtstagskinder auf der Welt, die vielleicht bekannt oder nicht bekannt sind. Und das dann so ca. 10 nach halb ungefähr. Musikalischerseits seid ihr gewohnt, der Firnis-Filter ist scharf geschaltet. Bedeutet, bei mir gibt es immer einen deutschsprachig gesungenen, gefolgt von einem nicht deutschsprachig gesungenen Titel zu hören. Und dazwischen die aktuelle Uhrzeit. 8 Uhr und 8 Minuten haben wir es, 8 Minuten nach 8. Und nach den McCoys hören wir jetzt was Deutsches. Petula Clark singt ja auch Deutsch, wie wir wissen, nicht nur Englisch. Und diesen Song hier, Monsieur, den hören wir uns jetzt an in Deutsch. Ich stelle mich nochmal vor und dann singt die Petula.
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0: Petula. Petula Clark. Monsieur. Uhrzeit. Richtig. 8:11 haben wir es. 8:09 in der Zwischenzeit. Medicine Heat. Hören wir jetzt. Mit One and One is One. Das ist mathematisch nicht ganz korrekt, ne? Ja, mathematisch wäre das dann 2 hinten und biologisch wäre das dann 3 hinten. Mindestens 3. Gernot, die Sendung bleibt jugendfrei. Naja, ich wollte es ja nur mal erwähnt haben.
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0: Entspannte Mucke mit Medizin. Heat. One and one is one. 8:15, ganz genau 8:45 oder 8:15 genannt. Jetzt gibt's einen Titel, der passt bei mir wie die Faust aufs Auge. Ja, tatsächlich. Ich bin viel zu bescheiden. Das stimmt. Wenn ich weniger quatschen würde, könnte ich schon viel dicker sein. Hat Mutter dabei gesagt. Peter Petrell, bitteschön. Gleich in wenigen Sekunden geht's los.
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2: Es schmerzt mich zutiefst, immer wieder zu erleben, wie sich die Leute über die Fehler anderer aufregen, ohne jedoch ihre eigenen Schwächen zu erkennen. 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Ich habe einen Fehler gefunden und werde jetzt schonungslos Selbstkritik üben.

0: Tja, das ist der Unterschied zwischen Peter Petrell, ich bin's inzwischen. Oh nee, Gerlot.
1: Dieser Typ mit seiner Moderation macht mich noch völlig wahnsinnig.
0: 8:20 Uhr, ganz genau 10 Minuten vor 8:30 Uhr. Jetzt gibt's den versprochenen Beitrag und dann die Tavares und Heaven must be missing in Angel.
2: Ein Räuber ist in den USA verhaftet worden, nachdem er ein gestohlenes Handy dem rechtmäßigen Besitzer verkaufen wollte. Nachdem Stanley Seawald der Polizei gemeldet hatte, dass seine Wohnung ausgeraubt worden sei, kam ihm die Idee, seine eigene Handynummer anzurufen. Der Räuber meldete sich und erklärte sich bereit, Seawald das Telefon für $80 zu verkaufen, wie die New Yorker Polizei am Donnerstag berichtete. Bei einem arrangierten Treffen wurde der 35-jährige Mann festgenommen. Die Polizisten wurden danach gefragt, ob dies die einfachste Verhaftung ihrer Karriere gewesen sei. Nein, antwortete der Polizeibeamte Evan Evans, aber es war die lustigste.
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0: Tavares und Heaven Must Be Missing an Angel. 8.25 Uhr, 5 Minuten vor halb 9 haben wir es. Tommy Steiner singt jetzt noch bis ran an die Wettermeldungen. Cheche la femme. Genau, das Traummädchen.
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0: Tommy Steiner und Cecilia Farm, schöne Nummer aus dem Bereich deutschen Schlager. Die Fans des deutschen Schlagers werden eben mitgepfiffen oder mitgesummt haben. So soll's sein. 8 Uhr und 30 Minuten haben wir es in der Zwischenzeit, genau 8:30. Das ist der Moment, wo ich den Wetterbericht verkünde. Warte mal, den hier können wir nämlich jetzt löschen. Den mit dem komischen KI-Support. Zack, weg ist er. Den sage ich jetzt gleich komplett und danach gibt es dann Modern Talking und in 100 Years als musikalischen Beitrag. Jetzt gucken wir mal, was der liebe Kurt aus Berlin-Tegel mir wieder zusammen geunkt hat, im wahrsten Sinne des Wortes. Gucken wir mal. Aha, eine Tasse Kaffee kriege ich auch von ihm. Das ist schon mal schön, Kurt. Danke für den Kaffee. Aber erstmal die 16 Landeshauptstädte, beziehungsweise die 16 Landeshauptstädte, die Temperaturen von den 16 Landeshauptstädten in alphabetischer Reihenfolge. Geht los. Berlin 16 Grad sonnig, in Bremen 15 Grad stark bewölkt, Dresden meldet 17 Grad wechselnd bewölkt, Düsseldorf 17 Grad und heiter, in Erfurt 16 Grad wechselnd bewölkt, Hamburg meldet 15 Grad stark bewölkt, Hannover 16 Grad wechselnd bewölkt, in Kiel 15 Grad bewölkt, Magdeburg 16 Grad sonnig und die restlichen alle sonnig, alle, also können wir sie weglassen. Mainz 18 Grad, München 18 Grad, Potsdam 15 Grad, Saarbrücken 17 Grad, Schwerin 14 Grad, Stuttgart 18 Grad und zum Schluss Wiesbaden. Und ich sagte ja eben alle sonnig, die eben letztgenannten. Und nun noch das Wetter, ja, ohne KI-Support. Sehr lustig. Danke, lieber Kurt, fürs Zurechtmachen. Im größten Teil des Landes ist es sonnig bis leicht bewölkt. Die Höchsttemperaturen liegen meist zwischen 26 und 31 Grad. Am Oberrhein und örtlich bis 33. Im Norden und Nordosten ist es mit 20 bis 27 Grad etwas kühler. Regen ist heute nur vereinzelt zu erwarten. Die meisten Regionen bleiben trocken. Für die nächsten Tage wird eine deutliche Hitzewelle erwartet. Am Mittwoch und Donnerstag steigen die Temperaturen vielerorts auf 33 bis 39 Grad. Bevor zum Ende der Woche regional kräftige Gewitter und eine leichte Abkühlung möglich sind. Das Wetter ohne KI-Support. Siehst du, geht auch, oder? Aber besser sogar. Ich find's besser. Ja, ich weiß, ich bin bescheiden. Neuer Freund.
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0: Modern Talking, als die Welt noch in Ordnung war, in 100 Years, hier in der Sendung Der Morgen mit Gernot. 8 Uhr und 36 Minuten, 6 Minuten nach 8:30. Den Titel Alles, was ich brauch, bist du, den kennen wir ja, ne? Von Alan Soretti, ne? Tu sei la unica donna per me. Hoffmann und Hoffmann und auch Claudia Jung hatten sich den Titel ja auch zur Brust genommen und in Deutsch gesungen. Und wir hören jetzt mal eine Variante mit Klaus Denso. Alles, was ich brauche, bist du.
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0: Und selbst der Alan Soretti, der das Ding ja in Italienisch als erstes geschmettert hat, hat auch noch eine englische Aufnahme und auch noch eine deutsche Aufnahme. Hier mal eine deutsche Variante mit Klaus Denso. 8 Uhr und 40 Minuten damals, 10 Minuten nach 8:30. Ja, wir spielen noch einen kurzen. Und dann wenden wir uns den Geburtstagskindern des Tages zu. Ja? Dick Dees and the Cast of Idiots. Aha, der meint wahrscheinlich unsere derzeitige Regierung, wa? Nee, nicht? Disco Duck.
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Gucken wir mal, wer heute Geburtstag hat. Am 28. Juli unter anderem Marc Marschall, ja, der Sohn von Toni Marschall, wird heute 63 Jahre alt. Er ist ebenfalls deutscher Sänger und Entertainer. Des Weiteren Harald Lech, ja, deutscher Astrophysiker, Naturphilosoph, Wissenschaftsjournalist und Fernsehmoderator, wird heute 66 Jahre alt. Wen haben wir noch? Der deutsche Starfriseur, ja, Udo Walz, einige werden ihn noch kennen, der im Alter von 76 Jahren 2020 verstarb, hätte heute auch Geburtstag gehabt. Jacqueline Kennedy Onassis, ja, die US-amerikanische Journalistin und 35. First Lady der USA, hätte heute auch Geburtstag gehabt. Und Rolf Ludwig, ja, DDR-Schauspieler, 1925 geboren. Er verstarb im Jahr 1999 im Alter von 73 Jahren. Ja, ich habe ihn auch ganz gerne gesehen im DDR-Fernsehen. Hätte heute auch Geburtstag gehabt. Musikalisches Ständchen liefert uns heute Geburtstagskind Veronika Fischer. Und ihr bekanntester Song ist, na klar, Auf der Wiese haben wir gelegen. 75 Jahre wird sie heute. Herzlichen Glückwunsch und danke für die tolle Musik.

0: Veronika Fischer und Band auf der Wiese. Genau, bekannt ist der Song von ihr, ne? Mit dem Klavier auch noch, wa? Schwimmt da ein Klavier im Fluss oder so? Das war irgendwie auch noch relativ bekannt. Der hat natürlich noch viel mehr Titel. Und sie tourt auch aktuell durch die Gegend. Man kann sie sicherlich noch irgendwo buchen und sehen. Mit Sicherheit. 8:50 haben wir es in der Zwischenzeit. 9:10. Und wenn der gerne nicht so viel schwatzt, kriegen wir noch zwei hin. Ja, einer, der gefällt mir sehr gut, nämlich jetzt. Jetzt geht es nämlich Geld für Nisch tun. Richtig. Die Dire Straits besingen Money for Nothing. Na bitte.
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0: Wer will das nicht? Geld wird nichts tun, money for nothing, die Dire Straits um 8 Uhr und 55 Minuten, 5 Minuten vor 9. Viel Spaß jetzt mit den anschließenden Sendungen. Nach mir wünsche ich euch einen tollen Dienstag. Wir hören uns morgen am Mittwoch am Wochenteiler wieder um 6 Uhr, wenn es heißt, der Morgen mit Gernot. Jetzt gibt es noch ein bisschen Gus Backus und Tom Dooley und ich wünsche euch einen tollen Dienstag. Wie immer, Diener nach links, Diener nach rechts. Tschüss, tschüss, ihr Lieben, macht's Schmugge, euer Gernot aus dem wunderschönen, sonnendurchfluteten Märkisch-Oderland.
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2: Das ist die Geschichte von Tom Dooley aus Tennessee und seinem Ende. Er liebte die Frau eines anderen. Doch weil sie nichts von ihm wissen wollte, da erdolchte er sie. Ich, Sheriff Murdoch, musste Tom Dooley zum Tode verurteilen. Und morgen, ja, morgen muss er hängen.

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1: Und damit hallo und herzlich willkommen zur 13. Ausgabe von C60 mit Musik, die früher wirklich im Radio lief. Ja, heute wieder Musik von einer Kassette mit Titeln, die ich in meiner Kindheit aus dem Radio mitgeschnitten habe. Diesmal geht es in den August des Jahres 1978. Aber es geht los mit einer Aufnahme aus dem Jahr 1976, bei der es sich um eine Neuaufnahme eines Hits aus dem Jahre 1962 handelt. Es ist ein steiler Zahn.
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Das Original stammt aus dem Jahr 1962, hieß Snag und kam von den Halos, die deutsche Version damals von Oliver Twist and the Happy Twistler. Diese Fassung aus dem Album Man müsste nochmal halbstark sein von Rudolf Rock und den Schockern aus dem Jahr 1976. Sie ist ein steiler Zahn. Der nächste Titel ist völlig unspektakulär, ein Nummer 7 Hit aus Deutschland aus dem Jahr 1975. Der 10. Hit bei uns für Marianne Rosenberg. Er gehört zu mir.

Der Titel war erstmals ein Hit in Deutschland im Jahre 1957 von Jean Walter, 1969 erfolgreich von Wilma. Diese Version erschien 1976 von Ocko, Lonzo, Berikris und Django. Das war ein Lied über Tulpen aus Amsterdam. Der nächste Herr, der stammt aus Frankreich und er war Mitte der 60er Jahre erfolgreich mit Titeln wie La Poupée qui Fernand und Love Me, Please Love Me. Diese Single erschien im Jahre 1969. Sie heißt Sonne, Wind und Meer und sie kommt natürlich von Michel Polnareff.

Tommy Rowe hat diesen Titel geschrieben und 1962 auch im Original aufgenommen. Diese Version kam von der Gruppe Rosetta Stone. Die wiederum kam aus England und hatte 1978 zwei Hits bei uns, nämlich If Paradise is Half as Nice und eben Sheila. Der Titel erreichte Platz 45 in den deutschen Singlecharts. Und jetzt ein Hit der Gruppe Two Man Sound in der deutschen Fassung von Benny aus Westfalen. Dies hier war sein zweiter Verkaufshit bei uns aus dem Jahr 1976. Hier ist Amigo Charlie Brown.

0: Vor 4 Wochen hörten wir hier von diesem Titel die deutsche Version von Andy Andres. Dies hier war das Original. Im April des Jahres 1978 für 3 Wochen die Nummer 1 in den Singlecharts in England. Das waren Brian und Michael und St. Winifred School Choir mit einem Lied über den Maler L.S. Lawrie. Er heißt Matchstock Man and Matchstock Cats and Dogs. Weiter geht's mit der Gruppe Bockrock, vermutlich aus Hamburg. Von denen sind 2 Singles und eine LP überliefert. Dies hier ist die Rückseite ihrer 2. Single aus dem Jahr 1977. Die Frage, wer hustet denn da?
1: 1, 2, 3, 4, 5, 6, 7.

Die nächsten 6 Titel auf meiner Kassette, die habe ich damals nur in Mono mitgeschnitten, was darauf deutet, dass ich das bei Radio Bremen bei der Hansawelle gemacht habe, denn den Sender konnte ich damals nicht störungsfrei in Stereo empfangen. Die Mitglieder der ersten Formation, die kamen aus Hamburg und Bremen und hatten mit dem Titel ihren einzigen Hit bei uns. Der erreichte im August 78 die Nummer 27 und heißt Call on Me, später auch gecovert von Jürgen Drews, aber dies hier war das Original der Gruppe Sunrise. Die Gruppe Smokey hatte 1978 ihren 11. Hit bei uns mit dem Titel O Carol, dies ist die deutsche Version und die kam von Peter Alexander.

Tja, wenn man alles zusammenzählt, dann war dies hier bereits sein 120. Hit in Deutschland, 1978 platziert im Automatenmarkt. Das war Peter Alexander und Die Firma. Und jetzt ein Titel, den wir hier vor ein paar Wochen bereits in der Fassung von Live Garrett gehört haben. Dies hier das Original der Beach Boys aus dem Jahr 1963, Surfin' USA.

0: Bin ich auf dem Sender? Guten Morgen, Damen und Herren. Hiermit meldet sich Ihr Sensationsreporter direkt vom Ort des Geschehens. Wir befinden uns hier in einem Supermarkt und hier gab es gerade eine kleine Aufregung. Und mein Herr, Sie waren Augenzeuge.
1: Oh ja, oh Mann, der kam da so an und war nackt wie ein Brathähnchen, sag ich Sie. Und der flitzte durch die Abteilung Frischfleisch, mitten durchs Gemüse und hätte beinahe noch einen Stapel Stangenspargelkonserven umgeworfen. Und ich sag noch, Hilde, sag ich, guck da nicht hin. Zu spät, sie hat ihre Augen immer überall.
2: Oh Schreck!

0: Mahlzeit, Damen und Herren. Hier sind wir wieder mit der Sensationswelle. Wir stehen hier an einer Tankstelle und Sie, mein Herr, haben alles gesehen.
1: Oh ja, oh Mann, also hier tankt gerade unser Auto voll, da kommt der an. Der muss wohl das Schild freie Tankstelle falsch verstanden haben. Sah aus wie ein frisch lackierter

0: Ja, und meine Damen und Herren, hier ist er noch einmal, Ihr Sensationsreporter. Wir sind jetzt mitten im Olympiastadion und da ist die Hölle los. Sie, mein Herr, können uns davon berichten.
1: Oh ja, oh mein Mann, ich wollte gerade Hilda einen Beutel Popcorn kaufen. Da kommt der Kerl von den billigen Plätzen runtergeschossen über den Zaun, ruf aufs Feld Vereins. Kein Trikot, keine Werbung, kein gar nichts. Der Junge holt sich den Ball, lässt den ersten stehen, lässt den zweiten stehen, drin im freien Raum, zieht ab und der Kerl hatte einen Hammer, sag ich sie. Und da war drin, keiner wusste, was los war. Der Pfeifenmann zeigte auf den Mittelpunkt, das Stadion tobt, sag ich sie. Und der nackigte Kerl rennt schon wieder los.
2: Ja, Fritz, der Flitzer war da.
1: Und der rennt und rennt. Lässt unser Bundeskanzler links liegen.
2: Er zeigt sich völlig.
1: Und ich sag noch, Hilde, sag ich.
2: Und das geht Hilde. Nicht zu weit.
1: Moment mal, wo ist denn überhaupt Hilde?
2: Der Flitzer schlägt zu.
1: Hilde, komm sofort zurück.
2: Verschwindet im Blut.
1: Hilde.
2: Und

Die Originalversion dieses Titels erreichte die Nummer 1 in den Singlecharts in Amerika. Das war im Jahr 1974 ein Hit von Ray Stevens und der heißt The Streak. Dies hier war die deutsche Version der Gebrüder Blattschuss aus Berlin. Ein Lied über Fritz den Flitzer. Der nächste Titel wurde von Bob und Johnny Wakelin geschrieben. Diese Aufnahme stand aber von Harry Schild, von dem 7 Singles bekannt sind. Dies hier war die letzte. Sie erschien im Jahre 1978 und sie heißt Fly Away to the Sun.

0: 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Jetzt ist Schluss.
1: Dieser Herr, der wurde später besser bekannt unter dem Namen Gottlieb Wendehals. Aber bereits 1977 erschien sein Album Bitte recht freundlich. Und ein Titel daraus, der wurde oft und gern im Radio als Schlussmusik des Vormittagsmagazins NDR 2 von 9 bis halb 1 gespielt. Nämlich Ist doch gleich Schluss, Hasso. Die nächste Komposition ist unter mindestens 3 verschiedenen Titeln bekannt. Interessanterweise werden verschiedene Autoren angegeben. Für Neil Sedaka und Howard Greenfield war es 1973 Our Last Song Together. Die Wombles machten daraus 1974 den Banana Rock, geschrieben von Mike Batt. Ja, und der gilt auch als Autor dieser Version von Dave aus Frankreich. Die Single erschien 1975 und heißt Mon Coeur est Malade und lief im Jahre 78 im Radio.

Das war 1975 der Nachfolgehit zu Griechischer Wein, Platz 15 in den deutschen Singlecharts für Udo Jürgens, ein ehrenwertes Haus. Und jetzt ein Titel, der 1928 für den Film Ramona geschrieben wurde, im Original aufgenommen von Dolores del Rio. 1961 war es der Nummer 1 Hit in Deutschland für die Blue Diamonds und diese Version, die stammt aus dem Jahr 1978.

Tja, vor kurzem hörten wir bereits die A-Seite dieser Single, die Story unserer kleinen Family. Dies hier war die Rückseite von Oko, Lonzo, Berry, Chris und Timpe. Das war Ramona. Tja, und das war's dann für diese Ausgabe von C60. Die nächste Ausgabe folgt in einer Woche. Und bis dahin sage ich Tschüss.

0: Das ist die Radioreise, die neue Horizonte öffnet und damit Reiselust wecken soll. Im Studio Alexander Tauscher, herzlich willkommen hier bei uns in dieser Show. Die Insel Gotland vor der Küste Schwedens ist heute unser Ziel. Sie ist 176 Kilometer lang und bis zu 50 Kilometer breit. Daher ist Gotland auf der Karte als großer Klecks im Wasser rechts neben Schweden gut zu sehen. Man kann Gotland aus mit dem Schiff erreichen und kommt damit teilweise günstiger ans Ziel als mit einem Inlandsflug von Stockholm nach Visby. Der Vorteil ist eben, dass der Urlaub dabei bereits bei der Anreise beginnt, wenn man mit dem Dampfer über die Ostsee scheppert. Ich bin von Stockholm aus angereist. Das dauert zwar etwas länger, weil man noch den Bus vom Flughafen zum Fährhafen nehmen muss, aber dann beginnt er eben, der Urlaub. Destination Gotland bedient die Route Nyssaham-Visby und auch die Route Oskarshamn-Visby ganzjährig mit mehreren Abfahrten täglich. Auf der Überfahrt zur Insel, da sprach ich auf der Kapitänsbrücke der MS Gotland mit dem zweiten Offizier Sven Forslund.
1: I'm the navigation officer at the moment, a watchkeeping officer.
0: Im Augenblick kontrolliert er die Navigation hier.
1: So I will make sure that the trip over to Gotland is going to be safe and that we will arrive in time. It's about that.
0: Er ist also dafür verantwortlich, dass wir eine sichere Überfahrt nach Gotland haben und eine pünktliche Ankunft haben werden. So today is very calm sea. Also wir haben heute eine relativ ruhige See. The waves are how high today?
1: Half a meter, one meter.
0: Also einen halben Meter, einen Meter maximal sind die Wellen hoch.
1: So now we are at open sea, so we have left the Stockholm Archipelago.
0: Wir haben also zunächst einmal das Archipel, also die Schären, den Schärengarten von Stockholm verlassen und befinden uns jetzt auf dem offenen Meer. This was only a small part of the Archipelago of Stockholm.
1: Yes, it's the south part of Stockholm Archipelago, so it's very small.
0: Es war also auch der kleinere, der östliche Teil der Schärengärten von Stockholm.
1: Was finished 2019.
0: Dieses Schiff, auf dem wir uns befinden, ist im Jahr 2019 vom Stapel gelaufen.
1: It was built in China, in Guangzhou.
0: Gebaut in China, in Guangzhou.
1: So we used to have one.
0: Auf dem Schiff haben wir etwa 1650 Passagiere Platz. Inzwischen ist die Kapazität etwas erhöht worden.
1: They have changed it now to a little much more.
0: Wir sehen hier große Technik.
1: We used to use the autopilot system right here.
0: So Amar can use. Pilot.
1: So we only use that one. Joystick.
0: Das mit so einem kleinen Joystick wird der Kurs dieses Schiffes hier bestimmt. Also when you leave the port, then you also can do this automatically.
1: No, then we go to the.
0: Jetzt gehen wir hier zur Brücke. Erklärt gerade, was gemacht wird, wenn wir den Hafen in Nyhamn verlassen.
1: Then the captain goes here, so I sit there.
0: Beim Ausfahren aus dem Hafen sitzt Sven in der Mitte. Und hier ist dann der Kapitän.
1: Yes, the captain comes here and he takes over the bow thruster system.
0: It's like a propeller. Der Kapitän und diese Technik.
1: Then he takes this for the speed, so he can maneuver the speed.
0: Per Hand hier auch die Geschwindigkeit des Schiffes bestimmen.
1: And then he takes the steering.
0: Und dann nochmal das Steuerrad. Hier auch ein kleiner schwarzer Joystick.
1: So you can see all the ship. We're going to a harbor, for example. The last part.
0: Wir befinden uns ja hier in einer gläsernen Kabine und er sieht unter uns das Wasser, aber auch hinter uns kann er das gesamte Schiff auf der vollen Länge sehen und dann auch den Hafen überblicken beim Ein- und Ausfahren.
1: And then there's also
0: beim Ein- und Ausfahren in den Hafen ist auch immer ein Besatzungsmitglied am Ende des Schiffes, der ihm die Instruktionen gibt, wie groß sie noch der Abstand zum Hafen ist. Und hier ist nochmal ein Offizier, der das auch nochmal handelt. Und diese drei gewissermaßen führen dann das Schiff kont in und aus dem Hafen heraus.
1: And the captain is maneuvering.
0: Below us we see the water.
1: Yeah, we can also see.
0: Wir stehen auf einem gläsernen Boden. Und how much is the speed now around it?
1: The speed is 23 knots at the moment.
0: Mit einer Geschwindigkeit von 23 Knoten fahren wir im Augenblick. So today is a calm weather here. When is the season for storms? Can it be rough on this vessel? Wann ist die Saison der Stürme? Wann wird es hier auch mal wackelig auf diesem Schiff?
1: In the autumn until January, it can be stormy.
0: Zwischen Herbst und Januar kann es hier mal stürmisch sein.
1: We can still go, of course, but if it's 3 meters waves, it's not comfortable for passengers, so then we rather stop.
0: Also wenn die Wellen eine Höhe von 3 Meter überschreiten, dann wird hier nicht gefahren, weil dann wird es wirklich für die Passagiere auch nicht sehr angenehm. Of course you can take something, a tablet, but it will maybe not be out.
1: You will maybe get a bit tired if you need to.
0: Dann wird man so etwas müde, wenn man diese Seetabletten nimmt. But you have learned on also bigger vessels, or did you learn on those vessels? Hat er das gelernt, das Schiffsfahren?
1: I've been to other ships, yeah. before, but I think it was like 11 years ago I started here, so staying in the company, I liked it.
2: Seit 11 Jahren ist er hier dabei und mag das sehr. Of course, you know this area, but is something special for you always to see the Gelderland and coming back? Ist es für ihn noch was Besonderes, von Land zu fahren?
1: Well, I was born in Gotland.
2: So, er ist geboren in Gotland.
1: But I live in Stockholm now.
2: Lebt in Stockholm jetzt.
1: But my dad is living in Gotland, so it's always nice to come back a little bit, you know. Yeah, then you never leave your home.
2: Sein Vater lebt noch da in Gotland und deswegen ist es immer wieder schön, zurückzukommen in die Heimat, damit man eben nie die Heimat verliert.
1: The best office in the world.
2: Das ist das schönste Büro der Welt.
1: Yeah, I like my job. Yeah, I do.
0: Sven Forslund auf der Kapitänsbrücke. Übrigens, im Sommer kommen die 08er auf die Insel. 08 steht in Schweden als Vorwahl für Stockholm. 08 ist damit auch der Begriff für die Leute vom Festland eben, die sich auf Gotland so wohlfühlen. Aber ich muss hinzufügen, dass sich nicht nur die 08er auf Gotland wohlfühlen. Jeder, auch der 0815er Gast.
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4: Ladies and gentlemen, as you know, we have something special down here at Birdland this evening, a recording for Blue Note Records.

0: Hey, schwedische Grüße von der Insel Gotland, hier in der Radioreise mit Alexander Tauscher. Gotland zählt zu Schwedens Orten mit den meisten Sonnenstunden im Hochsommer. Dass es auch Ausnahmen gibt, habe ich in aller Deutlichkeit selbst erfahren dürfen. Stabil ist dagegen die Küstenlinie. Zusammen mit der Insel Faroe im Norden ist sie mehr als 800 Kilometer lang. Und von der Fläche her ist Gotland etwa so groß wie das Saarland oder dreimal so groß wie die Insel Rügen. Wir konzentrieren uns in dieser Sendung auf die Südhälfte von Gotland und starten den Inselurlaub in einer richtigen Schweden-Idylle, die rund 40 Kilometer südlich der Inselhauptstadt Visby liegt. Man biegt von der Hauptstraße ab, kommt auf eine Art Feldweg und ist dann plötzlich direkt am Wasser. Unter schattigen Bäumen verteilt stehen hier kleine gelbe Holzhäuschen und im Mittelpunkt ein Gästehaus, das seit dem Jahr 1899 betrieben wird. Die Vögel, man hört es im Hintergrund, sie zwitschern fast im Takt der kleinen schwachen Wellen, die ans Land plätschern. Varsholm versprüht eben einfach den Charme der feinen Gesellschaft jener Gründungsjahre. Man blickt auf Karlskrona und hat dabei bei einem sprechenden Wetter hier am Horizont an der Westküste auch den schönsten Sonnenuntergang der Insel, sagen die Gastgeber. Arild und Victoria Kreuven, sie sind nämlich die Gastgeber auf dieser schönen Halbinsel am Wasser.
1: What we see here is that we have a national park, which is just across the bay here.
2: Gegenüber des Wassers, also auf der anderen Seite dieser Halbinsel, befindet sich ein Nationalpark und von hier sehen wir auch die Insel Karlskrona, eine Insel, die unter Naturschutz steht, bekannt für ihre Vielfalt an Vögeln und deswegen kommen auch sehr viele Menschen hierher.
1: So a lot of tourists are coming to see those birds, talking about the lands that we can see.
2: Die markante Insel, die wir hier am Horizont sehen, Karlskrona, ist eine Insel, die auch für die Vogelvielfalt beliebt ist. Da gibt es einen sehr hohen Berg, auf dem die Vögel brüten, dort ihre Eier auslegen. Die Vögel nisten hier und dann gibt es einen gewissen Tag, an dem die kleinen Küken aus den Eiern herausspringen und quasi vom Felsen nach unten fliegen. Und das ist quasi der erste Schritt ins Leben.
1: Small birds are ready to fly. They just jump off the cliff. And hopefully they will manage to fly. The Karlskrona are very important for us here in Vivesholm, not only because
2: die Insel Karlskrona wiederum hat einen Bezug zu unserem Haus, denn es war im Jahr 1899 der Erbauer dieses Hotels, Willy Wörner, ein Mann mit deutschen Wurzeln, der sich damals sehr stark engagiert hat für den Naturschutz auf Karlskrona. Damals war es noch nicht im Fokus, dass man sich Gedanken macht über Naturschutz, aber ihm war bewusst, wir müssen diese Insel schützen, diese Insel, die bekannt ist für die Vogelvielfalt. Und so wurde diese Insel weltweit zum zweiten Naturschutzprojekt nach dem Yellowstone Nationalpark in den Vereinigten Staaten.
1: Karlskrona was the second area in the world officially getting protected status after the park Yellowstone in the US. That's also one of the reasons why our hotel has.
2: Wir sehen ja auch, das Hotel hat einen Turm auch mit einer Fahne drauf, 1899, das Erbauungsdatum. Auch das haben wir Mr. Willy Wörner zu verdanken, denn er hat von diesem Turm aus zum einen die Insel sehr gut beobachten können, die Vogelschutzinsel, zum anderen hat er damals seine Gäste persönlich begrüßt, die Gäste, die mit Pferdekutschen hier angereist sind, hat er begrüßt, indem er ein Lied sang. Aber diese Tradition ist mit ihm dann verstorben. Die heutigen Gastgeber singen nicht mehr.
1: Died with him.
2: You don't want to sing something from Björn or Agneta?
1: No, I'm afraid that if I try to do that.
2: Arvin hat Angst, wenn er hier singen würde, dann würden doch einige seiner Gäste umdrehen und sich ein anderes Hotel suchen. Deswegen singt er nicht mehr.
1: I go to see another hotel, so that's why I'm not doing it anymore. Vivesholm is a
2: Wir befinden uns vor diesem historischen Gebäude Vivesholm, ein Hotel, was im Jahr 1899 gebaut worden ist. Dieses Hotel ist auch seit dem Jahr 1899 durchgehend in Betrieb, auch etwas Besonderes in Schweden. Wenn wir zurückschauen in das Jahr 1899 und die damalige Zeit, so waren es die damals gut betuchten Menschen aus Stockholm, die einfach aus der Großstadt heraus wollten, auf die Insel, in die Sommerfrische, und sie nahmen damals ein Dampfschiff bis Visby und dann fuhren sie mit der Eisenbahn. Hier gab es noch eine Eisenbahn bis Klintham und sind dann von hier aus mit Pferdekutschen zu uns nach Vivesholm gekommen.
3: We have swans in the lake outside here and
2: viele Schwäne sieht man auch hier am Ufer. Und deswegen ist dieser Ort auch sehr beliebt, weil viele Einheimische hierher kommen. Viele Hochzeiten werden hier gefeiert. Viele Menschen feiern ihre Geburtstage, andere Jubiläen bei uns.
3: Many people who live here, so they often have their celebration dinners here.
2: The opposite is this harbor, but it's also a nice contrast.
3: Definitely, I think so. It's an harbor.
2: Den Kontrast bildet auch dieser Hafen, der genau auf der anderen Seite des Hauses liegt, mit Containern, Industrieanlagen scheinbar, aber das Gute ist, dass von hier aus direkt auch die Schiffe auf die Vogelschutzinsel fahren und der Hafen ist mit einer kleinen Fußgängerbrücke verbunden mit unserem Hotel, sodass man hier sehr, sehr bequem hinüberfahren kann, wenn im Sommer nach dem Abendessen die Gäste sich hier am Hafen, hier auf der Terrasse hinsetzen, den Sonnenuntergang beobachten. Dann haben wir wirklich den besten schwedischen Sommer, den man sich vorstellen kann.
3: That's when you see the most beautiful Swedish summer that you can have.
0: Der perfekte schwedische Sommer zeichnet sich auch dadurch aus, dass die Tage fast unendlich lang sind. Wenn man bei hellem Licht aufwacht, erschrickt man und denkt, hey, ich hab's verschlafen, aber es ist gerade einmal 3 Uhr in der Nacht.
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0: Aus dem Land, aus dem einst ABBA kamen, da kommt heute Alexander Tauscher mit der Radioreise in Schweden, unterwegs auf der Insel Gotland. Im Prinzip kann man auf Gotland die ganze Welt entdecken. Es gibt Rosen und Ruinen, wilde Klippen und Weiden voll mit Blumen und Rauken. Man findet Fossilien und am Strand erstrecken sich Sanddünen vor den schäumenden Wellen. Am südlichsten Ende der Insel, am Südkap, liegt eine mächtige Klippe, die von Mooren und Meer umgeben ist. Hier breiten sich weite Landschaften in alle Richtungen aus, mit einem ungebrochenen Horizont im Westen. Und vor dieser Kulisse liegt das Meister-Restaurant, geführt von Karl und Maria Schnell. Und Karl, der übt weiter sein Deutsch.
1: Ich wohne auf Gotland 5 Monate.
0: Und den Rest des Jahres?
1: Also
0: wir sind zu Gast bei Karl Schnell, einem Halbjahresinsulaner, der immer im Sommerhalbjahr hier in Meistre am Südkap von Gotland lebt und arbeitet und das Winterhalbjahr in Stockholm verbringt. In Stockholm, you're working also in the gastronomy?
1: Well, I produce food. I do Fischstäbchen.
0: Also Karl hat auch noch im Winterhalbjahr mit Gastronomie zu tun, indirekt. Er verkauft Fischstäbchen an die Schulen und auch nach Japan. Wir sind am Südpunkt von Gotland, hier, wo die Straße zu Ende ist. Die macht hier einen Bogen, man kann nicht weiter nach Süden kommen. There is a military point we see from here?
1: No.
0: We don't see it.
1: We don't see it. You're not allowed to see it, so you don't see it. No, but it's a very beautiful place here.
0: Ein toller Landstrich hier, allein schon durch die Tierwelt. Wir haben viele Adler, Fliegen, viele Hasen hier, viele Wildtiere in den Gräsern. Sehr markant sind die Kalksteinfelsen hier, direkt die Cliffs am Wasser einerseits, aber es gibt ja auch im Süden der Insel sehr viel Kalkstein, der zum Beispiel in Stockholm für das Königsschloss benutzt wurde.
1: A lot of it actually went to the building of the Swedish castle in Stockholm. All the trees are pretty low, but that's because of.
0: Wir sind hier am südlichsten Punkt, gleichzeitig auch der windigste und auch sonnigste Punkt. Und gerade im Winter bläst hier oft ein kalter Wind und deswegen wachsen die Bäume nicht sehr hoch, bleiben so flach. Special climate here. The wind is coming and it's blowing the clouds to two sides of the island. Also der Wind treibt hier die Wolken an zwei Enden der Insel vorbei an diesem Punkt.
1: It's because of the rock. During the summer, the rock accumulates so
0: much. Die Tatsache, dass die Wolken hier meist vorbeiziehen, heute leider nicht, liegt daran, dass der Felsen sich sehr stark erwärmt im Sommer und durch die Wärme werden dann die Wolken westlich und östlich des Südpunktes vorbei an der Insel hinweggetrieben und deswegen ist es hier sonnig.
1: Sunny. Because the clouds go east and west of it.
0: Sunny's place, but not a place for swimming. It's a place for walking around the cliffs.
1: Yeah. You should come here for the landscape, for the nature. There are very good beaches.
0: Es gibt hier Strände, nicht da, wo wir uns befinden. Da ist es sehr steinig, aber es gibt gute Strände, etwa 15 Kilometer entfernt. Man sollte hierher kommen wegen der Landschaft und wegen des guten Essens hier im Restaurant. Es kommen sehr viele Menschen im Sommerhalbjahr zu uns an den Südpunkt von Gotland. Ich schätze etwa 150.000 Deutsche, vor allem auch Holländer. Aus Norwegen, aus Dänemark, Schweizer. Sie schauen sich diese Steinformation an. There is a stone formation which is called the Old Man.
1: He is probably 400 million years old. The cliff is 400 million years old. It's a face of an old man staring out over the water.
0: Die Cliffs haben ein Alter von mindestens 400 Millionen Jahren, so auch diese eine Formation, die aussieht wie ein alter Mann. Ein alter Mann, 400 Millionen Jahre alt, der mit dem Gesicht auf das Meer schaut.
1: So people rent bikes and
0: viele nehmen sich hier ein Fahrrad mit, biken von hier durch die Landschaft. Wir haben eben die Erinnerungen an die Steinzeit, an die Eisenzeit, aber auch Erinnerungen an Kirchen aus dem 12. Jahrhundert. Also man kann sehr, sehr viel hier erleben. Es lohnt sich, mit dem Rad hier zu fahren. Nur 23 Menschen leben in diesem kleinen Dorf, was sich hier über einzelne Häuser an der Südküste erstreckt.
1: No, it's not even a dorf, it's farmers. It's just farmers.
0: Nicht mein Dorf, es ist einfach eine Siedlung.
1: Mostly farmers here and then this restaurant, of course.
0: And as you say, farmers, es leben hier sehr viele Bauern. You should try, if you come as a tourist, man sollte als Tourist probieren, Lamb, ja, also Lammfleisch. Schafsfleisch.
1: You could say we have a cultural national dish of Gotland, then it is lamb.
0: Wenn es ein Nationalgericht von Gotland gibt, dann ist es Schaffleisch.
1: Yes.
0: How do you prepare it, as we saw, in pieces, also as a goulash?
1: We make it as a goulash.
0: Im Winter, im Herbst auch, wird das Schafsfleisch als Goulash zubereitet, jetzt aber im Sommer gerade auch als Filet gegrillt.
1: And we grill them. Each Wednesday we have.
0: Jeden Donnerstag wird hier ein Grill aufgebaut. Dann grillen wir nicht nur Lamm, auch Entricot, Würste.
1: Sausages and so. And music.
0: And one day is very important in Sweden also here is the Midsummer. Also ein Tag wird wie kein anderer gefeiert in Schweden. Es ist die Sommersonnenwende am 21. Juni immer in Schweden an einem Freitag. It's not all, every year the 21st, you fix it on the Friday to have time to relax after partying.
1: Exactly. It's Midsummer is a very important.
0: Die Sommersonnenwende ist das größte Fest, fast schon größer als Weihnachten.
1: As big as Christmas. Normally you meet.
0: Man trifft sich meist an der Kirche, baut dann ein Kreuz aus Stroh, aus Gestrüpp auf. Es gibt dann viele Spiele, auch für die jüngeren Menschen, dann sportliche Wettkämpfe und dann tanzt man, dann isst man sehr viele Erdbeeren.
1: We eat a lot of strawberries.
0: Mit solchen Gesängen feiert man die längsten Tage des Jahres, wohl wissend, dass es ein halbes Jahr später die kürzesten sein werden.
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3: Willkommen in der zweiten Stunde. Es ist die Radioreise, die Reiselust mit Alexander Tauscher.

0: Hallo an alle, die im großen Wellenmeer auf uns gestoßen sind. Wir sind auf einer tollen Insel, nämlich Gotland. Und im Meer der Ätherwellen, da ist die Radioreise mit Alexander Tauscher. Als ich mit dem Auto entlang der Südküste fuhr, da hielt ich immer wieder an, weil es so schöne Fotomotive gibt. So ist zum Beispiel der Anblick von Schafen, die auf wassergetränkten Wiesen direkt am Meeresufer weiden, sehr romantisch. Auch die Efeuwälder strahlen eine Romantik aus, ganz zu schweigen von den dichten Kiefernwäldern am Strand. Und eine der wenigen langen Sandstrände im Südteil der Insel, der erstreckt sich rund um das Dorf Jugarn, das etwa 40 Kilometer südöstlich von Visby liegt. Das ist wirklich diese schwedische Ostsee-Idylle, wie im Bilderbuch. Kleine historische Holzhäuschen im Wechsel mit Ferienhäusern und einem großen Campingplatz, auch mit Ferienhäusern, Jugarns Semesterby. Mit dem Chef dieses Campingplatzes, Johann Bertner, traf ich mich einen Kilometer entfernt vor den sehr berühmten Felsenformationen Vollhammer. Man spricht hier von Rauken, deren Geschichte Millionen Jahre zurückreicht. Der Sandstein, der sich um diese Kalksteine befand, ist im Laufe der Jahre vom Wasser abgewaschen, abgespült worden. Und so ist dieser Kalk auf den Steinen geblieben, was wir hier Rauk nennen. Sehr typisch hier auch zu sehen sind diese Strandkiefern, die wegen des starken Windes am Boden kleben, also die am Boden wachsen, nicht senkrecht, sondern eher waagerecht, maximal im 10-20 Grad Winkel nach oben durch den Wind. Hier von Rauken bis hin nach Jugarn verläuft ein schöner Strand, der sehr beliebt ist bei Touristen, auch aus Deutschland, um dort zu baden, sich zu sonnen, einfach zu genießen. Zwischen dem Ort Jugarn, dem Campingplatz und auch hier Rauken bis hin nach Vollhammer zum anderen Ortsteil verläuft ein Weg, gern genutzt zum Joggen, zum Biken, einfach zum Spazieren gehen.
1: And walk, yeah. This trout fishing, especially in April, May is very popular.
0: Sehr beliebt ist hier das Meeresforellenfischen, vor allem in der Zeit zwischen April und Mai. Kommen viele hierher zum Fischen. Und auch Johann hat schon Forellen gefischt mit einer Länge von mindestens einem Meter, 2-4 Kilogramm schwer.
1: Myself, I got 3 Kilo, maybe 4 Kilo trout.
0: Why are here so many of them?
1: It's because we have a lot of small.
0: Es liegt daran, weil hier viele kleine Bächlein aus den Wäldern ins Meer hinein fließen und am Lauf des Baches können sich die Forellen vermehren. Deswegen gibt es hier so viele.
1: Reproduce themselves, so that's why. Close to the Jugarn camping.
0: Unweit des Campingplatzes Jugarn befindet sich ein Fischerdorf, mehrere hundert Jahre alt, kleine alte Holzhütten. Die werden heute noch benutzt von den Landwirten, weil sie da ihre Fischerboote parken.
1: To go fish. Not nowadays, but before they did.
0: Diese Fischerboote, die man noch entlang der Straße sieht, sind historischer Natur. Es war früher so, dass hier die Fischer davon gelebt haben, vom Fischfang. Heute geht man eher als Hobby, also als Sportfischen, aufs Meer hinaus. In between those limestones we see young people do barbecuing and so on.
1: Here at the Vollhammer.
0: Man sieht hier auch zwischen den Felsen an designierten Plätzen junge Menschen beim Grillen. Sie kommen hierher. Das alles in der Kulisse der Wellen, die hier an Land plätschern.
1: The sound, as you can hear probably here from the waves.
0: The central part is your camping area.
1: The camping area is from 1955.
0: Das Zentrale ist der Campingplatz aus dem Jahr 1955, also schon ein sehr gewachsener Campingplatz. Wir haben Platz für 45 feste Ferienhäuser, Cottages, und weitere 250 Stellplätze für Camper.
1: 250 camping spots. And all the campers with tent, they just camp.
0: Die, die hier nur mit dem Zelt hinkommen, die richtigen Camper, die Eingefleischten, die campen direkt am Strand, 50 Meter vom Wasser entfernt. Unter den Kiefern gibt es keine festen Plätze, man kann also einfach sich einen Platz suchen zum Campen.
1: A specific spot you can choose. It's restricted in some areas.
0: Auch in Schweden ist das freie Campen limitiert, aber man darf eine Nacht im Freien campen, sofern man nicht auf einem privaten Grund gerade campt. Der Strand ist unterschiedlich, was das Wasser betrifft. Hier in Fulhamar an den Rauken, also an diesen Felsen, geht es nach 2 Metern bereits ganz tief ins Wasser rein. Näher zum Campingplatz ist das Wasser lange Zeit flach. Am Osthorizont sehen wir 3 Inseln. 2 davon sind strenge Vogelschutzgebiete, die darf man nicht betreten. 1 Insel darf man betreten.
1: This weekend or a couple of weeks before, a lot of people come for weddings.
0: Ljugarn ist übrigens auch ein beliebter Ort für Hochzeiten. Die kommen auch gerne zur Trauung oder dann zum Hochzeitsfoto hierher an den Strand Fulhamar, zu den Felsformationen. Allein an diesem Wochenende gab es hier 3 Hochzeiten.
1: This weekend we had 3 of them here.
0: Honey, honey macht dann vielleicht ja auch Honeymoon hier an der Ostseeküste. Bei uns heißt es gleich One Love, eine Kultinstitution in diesem Urlaubsort. Und später geht es in die Inselhauptstadt nach Visby. Wie immer an dieser Stelle, auf Weiterhören.
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0: Richtet auf eure Lauscher, denn hier spricht der Tauscher. Der Alexander grüßt sie alle miteinander und wünscht auf diese Weise eine schöne Radioreise. Heute Schweden eben, wegen Gotland, da erlebt man nämlich allerhand. Wir sind auf einer strategisch wichtigen Insel, denn Gotland liegt etwa 90 Kilometer östlich von Schwedens Festland und auch nicht sehr weit entfernt von der Küste des Baltikums, genauer gesagt Lettlands. Militärs sagen, wer Gotland kontrolliert, der kontrolliert die Ostsee. Ja, unsere Sache ist nicht das Strategische, sondern das Touristische. Nicht mal 200 Meter vom Strand von Ljugarn entfernt liegt ein Kultort dieser Ostseeküste. Brunadurren, ein gastronomisches und kulturelles Erlebnis, über das ich mit Simon Willem sprach, einem der Betreiber. Und hier das ist die musikalische Einladung nach Gotland.
1: Ist die Nation Gotland, Skåne tar till lön.
2: The name Brunadurren is Swedish for the brown door.
3: Brunadurren steht im Schwedischen für braune Türe. In der Tat eine braune Türe, die das Gebäude öffnet, was im Jahr 1972 gebaut wurde. Und wir, also Matthias und ein paar Geschäftsfreunde, betreiben das seit 10 Jahren.
2: 10 years. Das ist richtig.
3: Das ist richtig.
2: Ja.
3: Du sprichst ein wenig Deutsch.
2: Ja, ja. Ein bisschen.
3: Du hast Freunde in Deutschland.
2: Ja, auf Bremen und Berlin.
3: Then let's continue in English. It's hard to describe because it's so colorful. The outside and inside is like a small garden in this village, several pavilions.
2: So we have.
3: Wir haben einerseits den gesamten Garten, der sich Brunadurren nennt, und dann zum Beispiel die Reggae Bar. Eine Bar von vielen, die spezielle Rumsorten anbietet und die sich nennt One Love. I think it's because of Bob Marley.
2: One Love. Yes. And the One Love philosophy.
3: Und auch die Philosophie von Bob Marley. One Love, that means one world, no war, nothing. Mm-hmm.
2: Continuing further out, closer to the sea.
3: Und etwas näher zum Strand, die thailändische Bar Kahuna.
2: We call Kahuna. And then we have a small ice cream kiosk where we sell ice cream.
3: Ein kleiner Pavillon, der tagsüber Eis verkauft, gerade an die Kinder auch, der sich abends in eine kleine Kaffeebar verwandelt.
2: Into a coffee bar.
3: And then we have the stage, it's like a bedroom, a playing room, also eine kleine überdachte Bühne voller alter Möbel, Kissen.
2: So on the stage we have.
3: Diese kleine Bühne ist tagsüber für Kinder, die hier spielen können, und 2 bis 3 Mal in der Woche nutzen wir die Bühne für Live-Konzert.
2: We have a concert of some kind there. We try to be very varied in our music, so we have both reggae and we have pop music.
3: Gemischte Musik, wir versuchen also ein breites Publikum abzudecken, von Reggae-Musik

0: bis hin zu Popmusik. Und eine unserer festen Bands ist Stina Along Orchestra, die hier Lieder präsentieren, zu denen wir so Textbücher ausgeben, sodass quasi unsere Gäste dabei mitsingen können.
1: Give out the lyrics to everyone in the audience and everyone can sing along.
0: And inside of this old house with very cozy corners, also ein altes Steingebäude mit sehr gemütlichen Ecken.
1: It's very cozy.
0: The main thing is potatoes. You're based on potatoes.
1: We have lots of potato farmers on the island and potatoes have been a staple of...
0: Kartoffel spielt auch deswegen eine große Rolle, weil einerseits es ist die Kartoffel der Insel, hier wird sehr viel Kartoffel angebaut, aber gleichzeitig haben wir gemerkt, dass wir uns sehr stark konzentriert hatten bisher auf Fleisch, auf Fisch, auf Protein, aber die Kartoffel ist im Prinzip der verborgene Held der Arbeit und diesem Held wollen wir eine gewisse Bühne geben.
1: Working class hero who never get mentioned. So we wanted to honor our dishes to the potatoes. The going around our restaurant.
0: Also der kulinarische Kreis, der schließt sich hier von Kahuna über eben Eis und die anderen kleinen Pavillons bis zu einer Ecke, die heißt Potobesh. Und damit verbinden wir Potatoes und Bier, also Bier und Kartoffeln zu einem.
1: Potobesh, which is short for potatoes and beer in Swedish. All of our dishes is named after the potato.
0: Alle Gerichte sind nach Kartoffeln benannt und wir haben mehr als 100 Biersorten.
1: We have over 100 different kinds of beer from all over the world.
0: Also Biere aus aller Welt, also Bavarian beer here.
1: By bottle and in the end of September we finish our season with a big Oktoberfest, I must say.
0: Das bayerische Bier gibt's in Flaschen und Ende September, wenn wir die Saison beenden, dann feiern wir hier das Oktoberfest. Also you'd wear those hats?
1: Yes, and we have hats to give out and we give out a prize for the best costumes.
0: Es werden Hüte getragen und dann wird derjenige prämiert, der das beste Kostüm trägt. Costumes, you mean the boys in short leather trousers in this way?
1: A version of it, the Swedish way of imitating the Bavarian clothes.
0: Also die schwedische Version, um die bayerische Tracht zu imitieren.
1: Lederhosen and the everything.
0: And do the Swedish people also sing Ein Prosit, Ein Prosit?
1: Last year we sang Ein Prosit and we had the live music group performing everything.
0: Also ein wenig wird hier auch gesungen wie in Bayern und dann sitzt man auch an langen Tafeln und Spaß dabei.
1: We like beer.
0: Not in such amounts like maybe in Bavaria. Yeah. Also nicht in diesen Größenordnungen wie in Bayern.
1: Maybe not. Skål ist schwedisch für Prosit.
2: Zum Wohl. Übrigens, wer in Schweden mal eben schnell im Supermarkt Bier oder Wein kaufen will, der geht leer aus. Denn Alkohol wird nur in den Filialen des staatlichen Einzelhandelsmonopols Systembolaget verkauft.
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0: Hier ist Rias, Radioimpressionen aus Schweden. Alexander Tauscher unterwegs auf der Insel Gotland für die Radioreise. Gotland war einst ein wichtiger Handelsplatz der Wikinger. Davon zeugen heute noch die reich verzierten Bildersteine bei Enge und Hallingbo sowie die Grabfelder und Silberschätze auf der gesamten Insel. Ein Ort voller Kunst, den fand ich inmitten der Natur am Rande der Dorfsiedlung Hovdamsnoharts. An einer Straße, die im Prinzip ein besserer Feldweg ist, liegt, man könnte sagen, irgendwo im Nirgendwo ein recht verwachsener Garten, aus dem ein kleines Wohnhaus und eine größere Werkstatt herausragen. Die Eisenbildhauerin Elena Berg-Österdahl, sie hat sich hier ja ein privates und zugleich auch für ihre Arbeit kreatives Reich geschaffen. Elena bewegt sich frei zwischen Kunst, Handwerk und Design. Sie arbeitet mit einem Material, das ja oftmals als maskulin und robust gilt. Und ohnehin ist sie eine Frau, die auf ihren Feldern ihren Mann steht.
1: I found this place over 10 years ago and it was abandoned and overgrown completely.
0: Vor über 10 Jahren hat sie diesen Ort gefunden. Diesen Garten, er war damals verlassen gewesen und völlig verwachsen.
1: I just found it and I felt here is my place and no one else understood.
0: Sie hat diesen Ort gefunden und hat gesagt, hier ist mein Ort, an dem ich leben möchte. Niemand hatte es verstanden.
1: They just saw all the work.
0: Niemand verstand es, dass sie ausgerechnet an diesem Ort leben wollte, weil er war so verwachsen. Es hatte sich niemand drum gekümmert. Die Bäume hatten das Haus durchwachsen, überwachsen. Es war so viel zu tun.
1: Yeah, I saw the trees. I was here in October, so it was not so beautiful.
0: Als sie diesen Ort zum ersten Mal sah, war es Oktober, nicht so schön wie im Sommer. Aber auch da hat sie schon gespürt, es hat eine gewisse Energie und das kann sehr gut werden.
1: Here is gonna be my place. Oh, I was living a bit everywhere back then. I was studying and I was traveling.
0: Ich fragte Elena, wo sie davor gelebt hat. Sie sagte, sie war überall gewesen, weil sie auch Künstlerin war, unterwegs mit Clowns ohne Grenzen und wollte nun hier einen Ort schaffen, wo sie kreativ, künstlerisch tätig sein kann. Und wo sie auch Kunden empfangen kann und deswegen dieser Ort.
1: And also be able to invite clients. I have kept the wild a bit.
0: Ein wenig wild ist der Garten noch, ja, sie hat ihn bewusst auch ein wenig wild gelassen, dennoch Struktur hineingebracht, auch in die Bäume. Jeder Baum hat seinen eigenen Lebensraum, wild und dennoch ein wenig geordnet, so wie auch sie selbst.
1: I like to keep tidy, but it's still also really wild, so it's maybe how I am. It affects me. What I create, it's a perfect place.
0: Ihre Kreationen, über die wir reden werden, diese Metallkreationen, sind auch überall im Garten aufgestellt. Und das ist auch das Ziel gewesen, sie hier zu platzieren.
1: Lilie,
0: das ist ihre Pflanze. Deswegen sieht man überall hier die natürlichen und die künstlichen Linien.
1: This kind of flower. Soon it's going to be a golden, like a sea of yellow flowers.
0: Dieses Lilienbeet, sie nennt es Lilienmeer, verändert sich auch vom Frühjahr, in dem es grün jetzt gelb sein wird, über das Purple-Rote im Spätsommer, im Herbst und dann das richtig Braune im späteren Herbst.
1: Later in the autumn it gets more brown and then my flowers will be seen in a different way. So I think it's really interesting to mix.
2: Ute i vårt stall, under en liten tall, bor en liten igelkott.
1: If people ask what I am, I'm an artist.
0: Sie lebt einerseits von dem Kunsthandwerk, von der Metallverarbeitung, aber sie hat so viele Berufe. Sie ist Künstlerin, sie ist Darstellerin, sie ist aber auch Designerin, sie ist Kunsthandwerkerin, so vieles zusammen.
1: Sie
0: ist Darstellerin bei Feuershows und da auch verbindet sie nochmal ihr Handwerk. Sie kann einerseits diese Formen hier gestalten und diese Skulpturen, die sie hier fertigt, auch in ihren Feuershows auf der Bühne nutzen.
1: Many kinds of legs to stand on in my company.
0: Es sind also mehrere Standbeine. Zum einen das Kunsthandwerk, auf dem sie selbst gewissermaßen steht. Das ist ihr Job. Aber beispielsweise, wenn sie Lampen kreiert, jetzt im Augenblick gerade, hat sie auch wieder andere Kooperationspartner. Und das macht das so interessant, eben die verschiedenen Standbeine. Everything you can do in this wonderful garage is not the right word, but in this wonderful studio. With open windows, with open doors to the garden, das alles macht sie in dieser kleinen Werkstatt, die aber sehr schön Licht und auch Luft geflutet ist, in den Garten hinaus, nach allen 4 Seiten offen.
1: I can do many things here.
0: Wenn Sie beispielsweise große Skulpturen anfertigt, dann wird der Raum freigemacht von den jetzt vielen Stücken, die als Ausstellungsfläche dienen. Und dann braucht sie die gesamte Fläche, hat aber auch sehr, sehr hohe Decken dafür, um zu arbeiten.
1: I have to take off and away and just make place. High roof, so it's good. It was an old barn.
0: Es war früher ein großer Stall gewesen, also ein Stall für Tiere, teilweise hier neu angebaut. Deswegen ist da auch sehr viel Platz und deswegen ist es auch so schön geräumig.
1: When you have open here, it's a lot of people.
0: Der Garten bringt sie in die richtige Balance. Sie ist gerne unter Menschen, aber ab und zu braucht sie eben auch diesen Ort, um sich zu erden.
1: You're alone. It's really where I charge my batteries.
0: Also das ist der Ort, an dem sie ihre Batterien auflädt. Im Gespräch mit Elena Berg-Österdahl. Ja, auf Gotland, da gibt es nicht wenige Kunsthandwerker und auch nicht wenige lassen sich inspirieren von einer Insel, die selbst ein Kunstwerk ist.
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1: Willkommen in der dritten und letzten Stunde. Die Radioreise mit Alexander Tauscher. Entdecken wir mit euch gemeinsam die Welt mit den Ohren.

0: Hälsningar from Gotland. Viele Grüße von der größten Insel der Ostsee. Ein Schwedenurlaub mit Alexander Tauscher in der Radioreise. Wer mit der Fähre auf Gotland ankommt, sieht als erstes die 3,5 Kilometer lange Stadtmauer des mittelalterlichen Visby. In dieser Hansestadt aus dem 12. Jahrhundert stehen mehrere Kirchenruinen aus dieser Zeit. Das sind zum Beispiel die Ruinen von St. Clemens, St. Nikolaus und Rotten sowie die Ruine von St. Karin in ihren hohen Gewölben. Im Sommer da fallen die mit Rosen bewachsenen Häuschen auf, die hohen Türme und Zinnen sowie die schattigen Torbögen. Man läuft in verwinkelten, gepflasterten Straßen, die von kleinen, teils auch altmodisch wirkenden Geschäften gesäumt sind. Das tun wir jetzt mit dem Kunstpädagogen Armin Scholle.
1: Willkommen in Gotland. Wir sind hier in Visby. Also willkommen hier auf Gotland. Wir sind jetzt in der Stadt Visby.
2: Und ich freue mich, einen Deutschsprachigen jetzt getroffen zu haben. Armin, du bist schon ein fast Schwede, aber hast fränkische Wurzeln, ja?
1: Ja, fränkische Wurzeln. Wunderbar, die letzten bestimmt 25 Jahre in Schweden. Und es ist ein wunderbarer Platz hier, kann ich echt sagen.
2: Du hättest ja auch andere Orte in Schweden wählen können, aber es war Gotland.
1: Das war mehr Zufall. Ich hatte auch in anderen Orten gewohnt, aber arbeitsmäßig und familiäre Gründe. Dann sind wir hierher gezogen. Eine tolle Insel.
2: Wir haben schon ein wenig erlebt in der Radioreise, waren gewesen im Süden, an der Ostküste auch und sind jetzt angekommen in der alten Hansestadt, in der Hauptstadt der Insel Gotland und Visby, sind am Hafen im Stadtpark.
1: Also wo wir jetzt gerade sind, das ist ein Park eigentlich, nennt sich Almedalen, weil früher im Mittelalter war das hier der Hafen. Also hier, was wir gerade als grün sehen, war Wasser, wir stehen gerade in der Pfütze. Der eigentliche Hafen, also der, den wir jetzt als Hafen haben, der ist ein paar hundert Meter südlich von hier. Und das ist ein interessanter Platz, weil hier stehen wir auch direkt neben dem ältesten Gebäude von Visby. Nennt sich Krüttunet, also das ist so viel wie der Turm, wo man den Sprengstoff verwahrt hat. War aber auch Gefängnis und so. Das ist das älteste Gebäude und ich glaube auch eines der ältesten Verteidigungstürme überhaupt in Skandinavien.
2: Wenn man hier am Wasser steht, wie wir jetzt, dann sieht man ja auch die Bedeutung dieses Verteidigungsturmes direkt am Wasser. Offene Ostsee, hier ist ja nichts, die nächsten dutzenden Kilometer. Ja.
1: Genau, hier ist nichts, was man sieht, sehr weit. Hier ist die Mauer, wo die einmal quasi jetzt im Meer entlang geht, die Verteidigungsmauer, die dann 3,5 Kilometer um Visby herumgeht. Man hat sich ja da eigentlich aus erster Hand gegen die Bauern verteidigen wollen. Die hatten dann Streiter, die Visby-Leute gegen die Bauern. Hier treffen sich quasi die innere Mauer und die äußere Mauer.
2: Die Stadtmauer war nicht unbedingt dafür gedacht, sich vor Seeräubern zu schützen, sondern vor den eigenen Bauern.
1: Ja. Ja, das ist so eine Theorie. Also auch gegen Leute von außerhalb. Aber es gab einen Krieg zwischen der Landbevölkerung und der städtischen Bevölkerung. Es ging um Handelsrechte. Und man glaubt, dass die Mauer, die es damals auch schon gab, erhöht wurde, um sich gegen die Landbevölkerung zu schützen. Und die Städte haben also der Landbevölkerung verboten, Handel zu betreiben im Hafen von Visby.
2: Wenn man mit der Fähre ankommt, sieht man ja bereits von der Fähre aus dieses massive Bild der Altstadt. Ja, also man sieht die Kirche und die Mauer, sehr viele Häuser auf engem Raum.
1: Ja, schon sehr magisch hier rumzugehen. Auch die ganzen alten Kirchenruinen. Auf ganz Gotland gibt es 95 mittelalterliche Kirchen. Die zu erleben, ist schon toll. Aber hier in Visby auch die ganzen Kirchenruinen ist toll.
2: Armin, vom Hafen jetzt ein paar Meter, wir sind bereits in der Altstadt drin, wollten eigentlich zur deutschen Kirche, aber unterwegs fiel uns diese Kirche auf, ja, als Ruine. Ja.
1: Wir sind jetzt also eine von den Kirchenruinen, die ich selber so spannend finde, weil man da in diese Zwischenmauern reingehen kann und wenn man will, also hier hochklettern kann, also bis quasi unter das Dach und es ist spannend hier rumzuklettern, das ist offen. Die ganzen Kirchen, die wir hatten, die sind ja alle mit der Zeit verfallen. Also Gotland und Visby wurde sehr arm, als Gotland von den ganzen Seeräubern, dänische und deutsche Seeräuber, bewohnt wurde und es viel Krieg gab. Gerade die Lübecker hatten dann die Nase voll von diesen ganzen Seeräuberleuten, die immer die Handelsboote ausgeraubt haben und haben dann Visby versucht, von den Seeräubern zu befreien. Es gibt hier auch eine sogenannte Lübske Bresche, nennt sich das, wo die quasi die Mauer dann quasi aufgebrochen haben, um dann die Seeräuber zu vertreiben. Die haben sich dann in ihre Burg versteckt und haben diese dänischen Seeräuber dann selber in Visby Feuer angelegt, um die Lübecker zu hindern. Da sind einige dieser Kirchen auch abgebrannt unter dieser Geschichte.
2: Die Kirchenglocken, lieber Armin, haben uns den Weg gewiesen.
1: Sind wir quasi an der Kirche vorbeigegangen. Wir sind die Treppen nach oben. Wir sind quasi in der Höhe vom Chor von der Kirche. Hier steht es vor uns, die Domkirche zu Visby. 1225 wurde sie eingeweiht und dann in Abständen immer weitergebaut und weitergebaut. Dass die eigentlich entstanden ist, dadurch, dass die deutschen Handelsleute, die in Visby gewohnt hatten, zu der Zeit in Streit gerieten mit den Handelsleuten aus Deutschland, die mit dem Boden kamen und dann nicht hier gewohnt haben, sondern hin und her. Die haben dann gestritten wer hat die Rechte über den Handel nach Russland? Und dann haben die Deutschen, die hier gewohnt haben, die Handelsleute aus Deutschland quasi aus der deutschen Kirche rausgeschmissen und gesagt, ja, bleibt, wo ihr seid und ihr könnt eure eigene Kirche bauen. Und dann haben die gesagt, okay, dann bauen wir uns unsere eigene Kirche.
2: Und du hast mich jetzt, Armin, zu einem besonderen Aussichtspunkt gebracht, ein Felsen vor der Kirche. Mhm. Damit ist man fast auf Augenhöhe mit dem Kirchenschiff und hat Visby direkt vor den Füßen.
1: Ja, genau. Es geht, auf Schwedisch sagt man Klint, Kant, Steilkante, die geht.
2: In der Tat, ich bin jetzt erschrocken, weil hier ist kein Geländer, aber es geht hier schon ein paar Dutzend Meter in die Tiefe.
1: Ja, ja, wirklich. Oben auf der Klintkante, da haben früher die armen Leute gewohnt. Das sind auch die Häuschen ein bisschen kleiner. Und die reichen Handelsleute, die waren nah am Hafen dran. Das, die großen Häuser, die sind weit unten.
2: Die Unterstadt, in dem Fall die reichere Stadt, die Oberstadt, die ärmere. Ist nicht immer so in Städten, ja?
1: Ja, genau, aber so war das hier.
2: Und dann nochmal der Blick, sehr typisch eben auch das rote Schieferdach auf den Häusern.
1: Ja, ja, das sieht man überall. Und dann so ein bisschen deutsche Einflüsse, manchmal ein bisschen Fachwerk. Also es war immer schon eine internationale Stadt mit Handelsleuten aus vielen Teilen Europas.
0: Visby, eine internationale Stadt, die inzwischen zur UNESCO-Welterbestätte erklärt worden ist.
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0: Eine Insel im Meer ist heute das Ziel der Radioreise. Alexander Tauscher mit Geschichten aus Gotland für alle Schwedenfreunde. Visby ist die einzige Stadt der Insel, in der man sich ins Mittelalter zurückversetzt fühlt. Ob eben der schönen Häuser und auch der Pflastergassen. Aber ab und zu wird man dann doch wieder in die Neuzeit zurückgeholt, wenn mal wieder so ein Taxi oder auch ein Anwohner mit seinem Auto durch diese Gassen rast. Also bitte nicht zu sehr träumen. Unser Guide Armin Scholle arbeitet im Gotland-Museum, das sehr breit und unterhaltsam über die Geschichte dieser Insel informiert. Nur 2 Gehminuten von der Kathedrale St. Maria entfernt liegt in historischen Gemäuern das Hotel Hallgjarnet. Und darüber, über die Geschichte dieses Hauses, sprach ich mit Gastgeberin Ulrika Wiklander. Das Hotel stammt aus dem Jahr 1250, hat 20 Räume. Wir betreiben das Haus als Hotel seit dem Jahr 2006. Das Haus war davor in einer anderen Funktion. Es wurde von Nonnen betrieben. Die haben hier sich um beispielsweise elternlose Kinder, um Obdachlose auch gekümmert. Heute ist das Hotel ein Zusammenschluss aus mehreren Gebäuden. Das Original, in dem wir uns jetzt befinden, aus dem Jahr 1250. Man sieht es an diesen ganz dicken Mauern, unheimlich dicke Mauern. Angebaut ein Trakt, der aus dem 17. Jahrhundert stammt. Die meisten Gäste aus dem Ausland kommen aus den Vereinigten Staaten, aus der Schweiz und aus Deutschland. Einmal im Jahr ist dieses große Politikerfest hier, beziehungsweise ein Treffen, in dem die wichtigsten Politiker Schwedens auftreten. Die ganzen Reden werden hier live übertragen aus Gotland. In dieser Zeit ist das Hotel voll ausgebucht, bereits ein Jahr zuvor. Ebenso auch im August, wenn hier in Visby die Mittelalterwochen über die Bühne gehen. Und dieses Haus hieß auch früher Mittelalterhotel.
1: The name of this hotel was Medieval Hotel from the beginning.
0: Das Mittelalterhaus ist umgeben von einigen der ältesten Gebäude der Stadt und auch einem kleinen Park. Übrigens wurde größtenteils in Visby die Kultserie Pippi Langstrumpf gedreht. Auf dem Hauptplatz von Visby, dem Stora Torget, da traf ich mich mit dem Insulaner Erik Örn, der das Tourismusbüro der Insel leitet. Mit ihm sprach ich auch über ein paar Orte auf der Nordseite der Insel, die ich auf dieser Tour so nicht besuchen konnte.
2: They are quite different. If you go to the north, for example,
0: die Insel unterscheidet sich zwischen Nord und Süd, und wenn man nach Norden geht, hat man gerade auch die schönen sandigen Strände.
2: Beautiful beaches. The south is more rocky and than that.
0: Während die Südinsel vor allem felsig ist.
2: It's a lot of fields. We have a lot.
0: Gotland ist reich an Feldern, ist sehr geprägt durch die Landwirtschaft, denn in Gotland exportieren wir etwa 5% der gesamten landwirtschaftlichen Produkte in Schweden.
2: Food supplements, basically. In the north, you can find this limestone that we call Rauch.
0: Man findet an mehreren Stellen der Inseln diese besonderen Kalksteinsäulen, Rauken hier genannt, aber gerade in Forre, was sich im Norden der Insel Gotland befindet, sind diese Formationen besonders spektakulär.
2: Really spectacular.
0: They are bigger than in Jukan, yes?
2: Yes, they are.
0: Sie sind sogar auch noch massiver, noch spektakulärer als die in der Radioreise beschriebenen in Jukan.
2: Something that's up and coming in the north is that we are establishing one of a new reservoir park.
0: Tresk ist ein neues Naturreservat im Norden der Insel Gotland. Wälder sehen und gerade auch für Wanderer und Menschen, die die Natur entdecken möchten.
2: Forest and lakes, so it's going to be really suitable for hiking and exploring the nature. When you come to the north, you will have to take a ferry to Forre. So it's an island in the island.
0: Wenn man im Norden ist, sollte man unbedingt die Fähre nach Forre nehmen, weil es ist gewissermaßen eine Insel innerhalb der Insel.
2: And that's really, really popular.
0: Es ist sehr beliebt, auf diese Insel zu gehen. Auf dieser kleinen Insel leben gerade einmal 200 Menschen.
2: Living basically, but it's really one of the magnets.
0: Diese Insel Forre ist wirklich ein Touristenmagnet, sehr beliebt, gerade auch wenn man baden gehen will, tolle weiße Strände und auch ein ganz, ganz klarer weißer Sand.
2: White sandy beaches.
0: What's your favorite place on this island because you're local? Was ist der Lieblingsort von unserem lieben Erik?
2: I'm a north place because my family is from the north basically. But I would say my personal is Lumelunda.
0: Yep. Erik kommt aus dem Norden, weil seine Familie aus dem Norden stammt, aber sein Lieblingsplatz ist Loma Linda.
2: And in Loma Linda you can find a spectacular hiking trails.
0: Es gibt spektakuläre Wanderwege dort.
2: And fantastic restaurants out in the countryside.
0: Tolle Restaurants, gerade auch auf dem Land.
2: We have this famous Loma Linda Grottan, which is.
0: Und es gibt die Loma Linda Grotte, die zweitgrößte Grotte Schwedens, die man mit einem Führer erkunden kann.
2: A journey into with a guide.
0: So there is more to see for me maybe for
2: yes,
0: another
2: next time.
3: Hey! Der Sommer! Sommer auf Gotland! Hey, fint ey!
0: Der Sommer auf Gotland, er gilt als sonnensicher. Man muss sogar Wasser sparen, wird die Bevölkerung auch aufgerufen. Dazu sollten sich auch die Urlauber, denke ich, dran halten. Und ich hatte das Glück zu erleben, wie die Insel recht selten im Sommer von oben bewässert wird.
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0: Die Radioreise mit Alexander Tauscher geht langsam in die Schlussetappe. Heute von der Insel Gotland in Schweden. In den Cafés von Visby empfiehlt es sich, zum Tee oder Kaffee die gotländische Spezialität Safranpfannkuchen mit roten Beeren und Schlagsahne zu genießen. Ohnehin sind die Süßspeisen in Schweden reich an Sahne oder Soße. Man mag es eben süß. Wenn im Sommer die großen Kreuzfahrtschiffe in Visby anlegen, dann ist die Stadt durchaus mal sehr überlaufen. Deswegen empfiehlt Adam Jakobsen von Destination Gotland einen Urlaub gerade auch in der Nebensaison.
1: The people coming from Germany and so on, they are coming a little off-season, not only peak season.
0: Gerade auch die Urlauber aus Deutschland, Österreich und der Schweiz kommen teilweise in der Nebensaison, also nicht nur in den Hochzeiten, und damit verlängern sie auch ein wenig die Saison hier auf Gotland.
1: They extend our season in Gotland, which is a middle-aged city.
0: Adam empfiehlt auch gerade in der Nebensaison solche UNESCO-Welterbestädte wie Visby zu besuchen, denn erstens sind hier weniger Touristen und zweitens haben auch in der Nebensaison allein in Visby 25 Restaurants durchgehend offen. Und wenn man dann von Visby aus aufs Land, auf der Insel Gotland fährt, dann hat man die Insel quasi für sich.
1: But then you have the whole island for yourself. Pretty good here, you know. We don't have so much snow here in Gotland.
0: Das Klima ist an sich sehr angenehm auf der Insel Gotland. Die Sommer dauern in der Regel schon bis September, Oktober. In der Zeit kann man auch noch baden gehen. Die Temperaturen sind sehr angenehm. Und wenn man im Winter kommt, es gibt hier nicht sehr viel Schnee. Im Winter natürlich kann man auch einmal die Erfahrung machen der schwedischen Sauna. Aber Adam empfiehlt vor allem wegen der Kultur und wegen der Natur auf die Insel zu kommen.
1: But you should come here, you know, for the culture. The nature.
2: If you are here and you want to say, oh, I want to see maybe also for 1-2 days the Åland Islands, are there connections from Gotland to Mariehamn to the Åland Islands? Gibt es Verbindungen von hier, wenn man einmal hier ist, auf die Ålandinseln, diese zur Finnland gehörenden schwedisch-autonomen Regionen?
1: During the summer,
2: im Sommer gibt es zwei Kreuzfahrtunternehmen, die von hier aus Mariehamn auf den Ålandinseln ansteuern. Und in der Beziehung kann man dann im Sommer also von hier aus so einen Ausflug auf die Ålandinseln machen.
0: Diese schönen Ålandinseln besuchen wir auf einer anderen Radioreise, auf einer Ostseekreuzfahrt, auf der Tour da zwischen Helsinki und Stockholm. Gern verlängern wir diesen Urlaub auf Gotland mit einer Tour, die von Visby aus auch in den Norden der Insel führt. Und in unserem Schweden-Angebot, da haben wir Sendungen aus Skåne und Småland, aus Östergötland und vom Jutta-Kanal sowie auch aus Göteborg. Der große Schweden-Urlaubskatalog auf radioreise.de mit den Podcasts und Blogs, radioreise.de und überall da, wo man auf Gotland gute Podcasts finden kann. Ja, so geht zum Abschied die Flaschenpost von dieser Insel auf die Reise ins große Radioreise-Universum. Goodbye, au revoir, ciao, bis wieder ein Jahr, tschüss, trotziens, hi, salam alaikum und shalom. Und in Schweden sagt man heida. Und das jetzt mit der Melodie Midsummer in Gotland.
1: 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Hälsningar från Gotland. Mitt namn är Adam Jakobsson.
3: Ulrika Wicklander, thank you very much for listening and goodbye. 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
6: 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Merci pour venir ici chez moi, à Gotland. 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
7: This is Sven Forslund, second officer. 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
8: My name is Carl Schnell and this radio program has been produced by Radio Reise. Tschüss, auf Wiedersehen. Herzlich willkommen nach Gotland.
9: Jag är Arild, ägare till Varvsom på Gotland. 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
10: Hallå, ich heiße Erik und ich sage tschüss till Radio Reise.
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12: Mein Name ist Armin Scholler. Vielen Dank an der Radioreise. Hat viel Spaß gemacht. Ich hoffe, wir sehen uns mal auf Gotland.
0: Armin ist bei uns zu Gast, der Wahlinsulaner aus Franken, jetzt auf Gotland. Genau. Du sprichst ja schon verdammt gut Schwedisch.
12: Jetzt, nach 20 Jahren, da, man hört schon noch, dass ich irgendwo aus Franken komme, glaube ich.
0: Aber jetzt gerade, wo du so rollst. Ja.
12: Und dann gibt es hier auf Gotland ja noch eine eigene Sprache. Gudamål nennt die sich. Es ist eine eigene Sprache, aber ist schon mit dem Skandinavischen verwandt. Hat viele deutsche Wörter. Aber es klingt so, dass ich es nicht verstehe. Obwohl ich ja Deutsch kann und Schwedisch, ist das Gudamål nicht leicht zu verstehen.
0: Wer spricht heute auf der Insel noch dieses Gudamål, dieses altgotländische?
12: Es sind nicht mehr so viele, die es wirklich gut können. Ein Wort, das mein Nachbar immer gesagt hat und dann gelacht hat, Üglauge. Und es bedeutet das Auge einer Eule. Üglauge.
2: Wiedersehen oder guten Tag würde heißen?
12: Ah, kann ich nur auf Schwedisch. Also, so, wie sehe Sie gern, hoppas, ha en fin dag. So, möchtest du einen anderen Gang? Ja, ich hoffe, dass wir uns ein andermal wiedersehen. Ich wünsche noch einen schönen Tag.
2: Das wünsche ich auch und danke dir für die Zeit hier gemeinsam auf der Insel, Armin, und dass du immer so ein glücklicher Gotländer bleibst.
12: Ah, danke. Gleichfalls ein glücklicher Gast Gotländer. Komm mal wieder zurück.
0: Na, das habe ich mir fest vorgenommen. Bleiben Sie schön reisefreudig, meine Damen und Herren, denn es gibt noch mindestens 1000 Orte in dieser Welt zu entdecken. In diesem Sinn, wie immer, bis bald.
13: Und das war's auch schon wieder mit der Radioreise für heute. Wir hoffen, Sie haben sich heute treiben lassen und vielleicht sogar schon das nächste Ziel im Kopf. Wir reisen weiter. Bis dahin, gute Reise im Herzen und im Radio. 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Auf Weiterhören. 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
2: Hallo und herzlich willkommen zur 157. Ausgabe von Ted's Tanztee. In der heutigen Sendung werden wir wieder eine alte Hitparade hören. Es wird die Hitparade vom 1. August 1965. Wir hören die oberen 20 Plätze und mit einer Ausnahme alles von Originalsingle. Auf Platz 20 Lake gestiegen von Platz 38 Bobby Solo mit seinem 6. Hit in den deutschen Charts. Damit konnte er Sanremo gewinnen und hat Italien beim Eurovision Song Contest des Jahres vertreten. Er singt »Ich sehe dich weinen«.

Auf dem Platz 19 unserer Hitparade lagen die Hamburger Rattles mit ihrem Titel La La La. Es war ihr fünfter Hit und die 19 war auch gleichzeitig die Höchstposition. Das war eine Coverversion, das Original stammt von Little Stevie Wonder. Auf 18 hatten wir einen Neueinsteiger, es waren die Beatles mit ihrem 37. Hit. 18 war auch die höchste Position für ihren Titel Kansas City.

Auf Platz 17 unserer Hitparade hörten wir Roy Black. Er war von der 22 gestiegen mit seinem Titel Du bist nicht allein. Das war sein erster Verkaufssitz in den deutschen Charts. Er konnte damit noch die 4 erreichen und geschrieben wurde der Titel von Rolf Arland und Kurt Hertha. Auf der 16 gestiegen von der 25 lag Vicky Lee Andros. Auch das war ihr erster Hit. Messer, Gabel, Schere, Licht und die 16 war auch die höchste Position.

Auf Platz 15 ein weiterer Beitrag zum Eurovision Song Contest in jenem Jahr. Udo Jürgens vertrat Österreich mit Sag ihr, ich lass sie grüßen. Bei der Veranstaltung konnte er Platz 4 erreichen und in den deutschen Charts die 9. Es war sein 16. Hit. Auf Platz 14 hören wir die Rolling Stones mit ihrem 5. Hit. Es war ihr erster Hit, der die Nummer 1 erreichen konnte in den deutschen Charts, aber es war nicht The Last Time.

Wir hören die Hitparade vom 1. August 1965 und wir sind auf Platz 13 angekommen. Manuela war gestiegen von der 11 mit ihrem 9. ihrer 48 Hits Küsse unterm Regenbogen. Die höchste Position war die 7 und auch in den damals veröffentlichten DDR-Charts konnte sie mit dem Titel die 7 erreichen. Auf Platz 12 lag Wenke Möhrer. Sie beteiligte sich in diesem Jahr an den deutschen Schlagerfestspielen in Baden-Baden. Sie erreichte Platz 2, der Titel wurde ihr dritter Hit, erreichte in den Charts die 5 und der heißt

Auf Platz 11 unserer Hitparade hörten wir den ersten Neuzugang. Rex Gildo mit »Wenn es sein muss, kann ich treu sein«. Es war sein 34. Hit, die 11 auch schon die höchste Position. Und es war eine Coverversion, das Original hieß »The First Night of the Full Moon« und stammt von Jack Jones. Die Top 10 beginnt mit den Beach Boys. Sie waren aufgestiegen von der 29 mit ihrem 6. Hit »Help Me Ron«.

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Auf Platz 9 unserer Hitparade hörten wir den zweiten und höchsten Neuzugang. Es war Freddy mit seinem 46. Hit 5000 Meilen von zu Haus. Die 9 war auch die höchste Position und begleitet wurde er vom Orchester Klaus Ogermann. Auch auf Platz 8 lag ein Titel auf seiner Höchstposition. Es war der 5. Hit von Ronny. Und bis dahin war es sein kleinster Hit, Darling Goodnight.

Wir hören die Hitparade vom 1. August 1965 und inzwischen hörten wir auch Platz 7. Auf Platz 7 liegen geblieben war Wanda Jackson mit ihrem Titel Santo Domingo. Es wäre ihre erste deutschsprachige Aufnahme. Sie konnte damit noch die 5 der deutschen Charts erreichen und es war ihr größter Hit. Auf Platz 6 gefallen von der 5 lag Drafi Deutscher mit seinem 6. von 88 Hits. Die 3 war die Höchstposition und er singt Heute male ich dein Bild, Cindy Lou.

0: Auf Platz 5 unserer Hitparade lag Cliff Richard mit seinem 20. Hit. Es war keine so wunderbar wie du. Die 5 war auch die höchste Position. Auf der 4 lag von der 6 gestiegen Sam the Sham and the Pharaohs mit ihrem ersten Hit. Er war ihr größter Erfolg, erreichte noch die 2 und er heißt Wooly Bully.
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Das war der Siegertitel des Eurovision Song Contest 1965 in Neapel. France Gall mit ihrem ersten Hit Poupée de Cire, Poupée de Sang. Sie konnte damit noch Platz 2 erreichen. Und auch auf Platz 2 lag ein Siegertitel. Peggy March beteiligte sich an den deutschen Schlagerfestspielen und gewann mit ihrem 10. und größten Hit. Mit 17 hat man noch Träume.

Auf Platz 1 der Hitparade vom 1. August 1965 lag einer der ganz großen Hits der 60er Jahre, der italienische Trompeter Nino Rosso mit Il Silenzio, Abschiedsmelodie. Das war die 157. Ausgabe von Tets Tanz.de. Ich hoffe, Sie schalten auch beim nächsten Mal wieder ein und bis dahin sage ich Tschüss.

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0: Studio Cornelius Dreger. Nach dem Anschlag auf den Berliner CSD fordern CDU-Politiker härtere Gesetze. Bei Anhängern der islamistischen Ideologie dürfe es keinerlei Nachsicht geben, sagte Innenexperte Trom dem Handelsblatt. Auch aus der queeren Community wird gefordert, die Augen nicht vor den Gefahren durch Islamismus zu verschließen. Der Autor Fabian Grischkat sagte im Ersten:
1: Als freie Gesellschaft in Deutschland haben wir kein Wunsch und kein Interesse daran, dass der Islamismus hier weiterhin erstarkt. Wir müssen uns da mit aller Härte entgegenstellen. Islamisten können, wenn sie wollen, im Zweifel töten, sind lebensgefährlich für Menschen wie mich. Und das muss klar und deutlich verurteilt werden.
0: Kanzler Merz hat seinen etwas holprigen Regierungsumbau nach dem Spahn-Rücktritt jetzt weitgehend abgeschlossen. Parlamentsgeschäftsführer Bilger löst Verkehrsminister Schnieder ab. Merz hatte eigentlich einen anderen Kandidaten für den Posten, der war aber kurzfristig abgesprungen. Schnieder hing danach in der Luft. In der CDU hatte der Umgang mit ihm für Kritik gesorgt. Merz sagte:
2: Die Situation, die dadurch entstanden ist, bedauere ich persönlich sehr. Ich habe Patrick Schnieder gestern und tue es heute noch einmal für seine geleistete Arbeit gedankt. Er hat als Bundesminister für Verkehr das Ministerium, das Haus neu aufgestellt und Reformen eingeleitet.
0: Bei den Waldbränden in Südeuropa können die Feuerwehrleute erste Erfolge verzeichnen. Einige der in Spanien in Sicherheit gebrachten Menschen können heute zurück, heißt es von einem Regierungsvertreter. Im Südwesten Frankreichs ist die Lage stabil. Hunderttausende mussten dort Häuser und Wohnungen verlassen. Nachdem es jetzt 3 Nächte in Folge keine neuen Angriffe im Irankrieg gegeben hat, fallen die Ölpreise. Zuletzt hatten sie die 100-Dollar-Marke geknackt, nachdem sich die US-Armee und der Iran 2 Wochen lang immer wieder gegenseitig angegriffen hatten. Unklar ist weiter, ob sich die Lage langfristig entspannt. Seine Körperweltenausstellungen kennt die ganze Welt. Nun ist der berühmte Leichenpräparator Gunther von Hagens tot. Der 81-Jährige starb am Freitag, wie seine Familie mitteilte. Mit der von ihm entwickelten Konservierungstechnik zeigte er die Anatomie von menschlichen Körpern an echten Leichen.
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4: 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Wolkig ist es gerade und ab und zu kann auch mal ein Schauer runterkommen. Meistens bleibt's aber trocken. Später wird's vor allem im Südwesten und an der Nordsee freundlicher mit mehr Sonne. Dazu liegen die Höchstwerte zwischen 18 und 29 Grad. Morgen dann oft sonnig und trocken, maximal werden es bis zu 33 Grad.
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7: Ja, Stau und Schocken der Verkehr haben wir auf vollen Strecken. A1 aus der Brücke Richtung Bremen zwischen Stur und Abfall Algen mit Schildern leider. Da sollten Sie 13 Minuten locker zurechnen für Ihre Strecke, die Sie unterwegs sind. Auch leider auf der A1 aus der Brücke Richtung Bremen zwischen Krummernskuhlen und der Abfahrt Hemelingen. Auch da leider Schildstand. Und da haben Sie rund 15 Minuten, die Sie länger brauchen.
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7: Ja, danke schön, liebe Petra Hartmann, für über die Sendung. Und danke schön auch an Cornelius Dreger für die Nachrichten, die heute gesprochen worden sind. Was haben wir im Programm? An Informationen. Zum Beispiel dieses hier. Städtetrip als Familienabenteuer. Spannende und günstige Sommerferientipps ist der Trend und Bewerbung an der Spitze und so weiter. Dann haben wir mit dabei Radfahren, rumkommen, relaxen. Alles, was Sie über den perfekten Radurlaub in Österreich wissen müssen. Und gleich nach Adam und Eve, dem Bobby Sox und Annemarie kommen wir zum Thema: Wenn Kuscheln wichtiger wird als Klettern, warum es wichtig ist, subtile Veränderungen bei Katzen rechtzeitig zu erkennen.

dann du Bobby Sox mit Let It Swing, einer ihrer berühmtesten Titel, die sie gemacht haben. So, gleich nach Annemarie verliebt mich gerade, kommen wir zum Thema für Katzenfreunde ein Muss fast, und zwar Infos zum Weltkatzentag, wenn Kuscheln wichtiger wird als Klettern.

0: erlebe mich gerade, präsentiert von Annemarie. Annemarie, so. Und nun kommen wir zum ersten Infotime für heute. Wenn Katzen, nee, wenn Kuscheln wichtiger ist als Klettern. Und zwar heißt es auf gut Deutsch, Katzen sind schon seit Jahren mit Abstand das liebste Haustier Deutschlands. Ihr Schnurren beruhigt, lasst uns den Alltag längst vergessen und kuscheln kann man mit ihnen auch prima. Und wie, beziehungsweise, wann man erkennen kann, ob sich eine Katze topfit oder unbefühlt oder vielleicht sogar Schmerzen hat, raten wir Ihnen jetzt und hier.
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2: Eine topfitte Katze erkennt man normalerweise daran, dass sie aufmerksam ist, neugierig, sich gern bewegt, ihr Fell pflegt und mit Appetit frisst. Gesund muss sie deshalb aber noch lange nicht sein, sagt die Zoetis-Kleintier-Gesundheitsexpertin Dr. Charlotte Reimann.
3: Weil Katzen Schmerzen oft sehr lange verstecken können. Genau deswegen lohnt es sich auch, auf kleine Verhaltensveränderungen zu achten. Zum Beispiel, dass die Katze weniger springt, dass sie seltener spielt, deutlich mehr schläft oder sich zurückzieht, beziehungsweise ihr Fell nicht mehr ordentlich pflegt oder sogar unsauber wird, weil einfach der Gang in die Katzentoilette problematisch wird.

0: solchen Beobachtungen zu ziehen, denn richtig eindeutig sind die meistens nicht.
1: Und deswegen haben wir eine Webseite ins Leben gerufen, arthrosebeikatzen.de, auf der ein Arthrose-Online-Test zur Verfügung steht. Hier findet man auch weitere Informationen zu Behandlungsmethoden, die es ganz gezielt ermöglichen, Schmerzen zu lindern und damit natürlich auch die Lebensqualität der betroffenen Katzen nachhaltig zu verbessern. Das Wichtigste ist aber eigentlich, dass man das Ganze rechtzeitig und professionell, also mit der Tierarztpraxis, gemeinsam angeht, denn mit einer abgestimmten Therapie kann es der Katze schnell wieder besser gehen.
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Mein Roberti, sag mir, wo du gestern warst. Ja, wenn Sie noch einen Tipp suchen für Ihren nächsten oder vielleicht sogar einen Rad- oder Radfahrurlaub in Österreich, werden wir gleich nach Chris Roberts sein zu ein paar Tipps.

0: Leben würde ich ja wohl, Chris Roberts. So, dann sind wir beim zweiten Infotag für heute. Radfahren, rumkommen, relaxen. Alles, was Sie über den perfekten Radurlaub in Österreich wissen müssen. Radfahren wird immer beliebter, vor allem lange Touren in anspruchsvollen Gebieten und mit atemberaubendem Panorama stehen auf der Favoritenliste ganz oben. Kein Wunder, dass es immer mehr Radtouristen nach Österreich zieht, denn das ausgewiesene Radland hat neben über 9000 Kilometer ausgebauten Radware, Radwege und herrlichen Ausblicken auch sonst jede Menge zu bieten.
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2: In Österreich stehen Fahrradfans praktisch alle Türen offen. Radwege gibt es in allen Gegenden und in ganz unterschiedlichen Schwierigkeitsgraden.
3: Als Einstieg finde ich ja zum Beispiel, dass jeder Flussradweg perfekt ist. Also da gibt es ja zum Beispiel die Klassiker wie den Donauradweg oder Inntalradweg, aber auch so ein paar vielleicht ein bisschen unbekanntere wie den Murradweg oder Ybbstalradweg, die haben mich total fasziniert. Und ich bin auch jetzt gerade erst vor ein paar Wochen den Drauradweg gefahren, der mir sehr, sehr gut gefallen hat. Und das Tolle finde ich halt an Österreich, dass die Infrastruktur für Radfahrer so gut ist. Also du hast wirklich überall Bahnhöfe, was ganz wichtig ist für so eine Radtour, Gasthäuser, Supermärkte und ja, das passt einfach wunderbar und landschaftlich ist es einfach ein Traum, finde ich.
2: Sagt Reiseinfluencer und Biking-Experte Sebastian Canaves. Er tourt besonders gerne im Herbst durchs Land.
3: Erstens, weil ein bisschen weniger Leute unterwegs sind als jetzt im Hochsommer. Die Temperaturen sind auch ein bisschen angenehmer und ich liebe es, spontan zu sein.
2: Also einfach drauf losfahren und dort übernachten, wo es am schönsten ist. Das geht im Herbst natürlich auch einfacher, weil die Hotels nicht ausgebucht sind.
3: Dann natürlich die Farben. Ich erinnere mich noch zum Beispiel an den großen Ahornboden im Karwendel. Das ist ein Meer aus Orange. Das ist einfach wunderschön. Erinnert so ein bisschen an den Indian Summer in Kanada. Oder in der Südsteiermark, da ist die Weinlese. Also schöner wird's nicht.
2: Und für alle, die jetzt schon die Reiselust gepackt hat, gibt's noch ein paar Profi-Tipps.
3: Der Impuls ist immer, ich setze mich ins Auto und fahre hin. Und ich würde sagen, mach das nicht, sondern fahr mit der Bahn hin und plan von Bahnhof zu Bahnhof. Denn dann hat man halt eben diese schöne Spontanität. Wenn man noch kann und noch Zeit hat, kann man halt einfach einen Bahnhof überspringen und zum nächsten fahren und von da aus mit den Öffentlichen wieder zurück nach Hause fahren. Einfach auch ein bisschen weniger planen tatsächlich, vielleicht nur eine ganz grobe Route. Das gibt einem so ein bisschen die Freiheit, einfach da anhalten zu können und eine Nacht zu bleiben, wo man möchte. Und das ist für mich der größte Luxus am Radfahren in Österreich, dass die Infrastruktur so gut ist und ich halt jederzeit von A nach B komme und so flexibel bin.
0: Das haben wir jetzt trotzdem für die Autofahrer.
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0: Ja, zumal auf der A1, Osnabrück Richtung Bremen, zwischen Autobahn Dreieck Stur und der Abfahrt Algenhagen und X-Park Abend, mit Stillstand leider, schauen schon unser Verkehr, also um 12 Minuten, die Sie länger brauchen. Und auf der A1, angespannte Verkehrsleitung zwischen Umhörnskohlen und Bremen-Himmelingen, Stillstand sogar, und auch da leider haben Sie rund 15 Minuten, die Sie länger brauchen. Wie auch auf der A1 Hamburg Richtung Osnabrück zwischen dem Ausbreckbahnkreuz Opusen Bremen-Mahndorf sowie vor Bremen-Asten sind schon auch da leider 17 Minuten, die Sie länger brauchen. Und dann wenden wir uns der Musik zu. Wir haben jetzt für Sie Fernando Express, Diana Ross, Franzi Schorti und Hannes Lanz.

Diana Ross mit Upside Down. So, wenn Sie, wir haben eben schon einen hohen Tipp gehabt fürs Radfahren in Österreich. Wenn Sie da lieber mal eine Steppe mit Ihrer Familie machen wollen, kann ja möglich sein, dann hätten wir gleich was nach Francis Jordi und Hannes Lanz.

0: 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Und damit sind wir beim dritten Info dann für heute. Wie erwähnt, der Städtetrip als Familienabenteuer. Spannende und günstige Sommerferientipps von Urban Higai ist der Trend der Bewegung und Aktivitäten in die Städte verlegt. Und gerade in den Sommerferien sind viele deutsche Städte ideale Urlaubsziele für kleine Abenteurer. Wo sind die Sommer für Familien besonders spannend, komfortabel und günstig ist, predigt jetzt Pia Hoffmann.
1: 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Meer, Strand, Deich. Bremerhaven bietet Familienabenteuer mit maritimem Flair. Direkt am Hafen liegt das Premier Inn, fußläufig zum Schifffahrtsmuseum, dem Auswandererhaus und dem weltweit einzigartigen Klimahaus, betont Hotelmanagerin Julia Hellwig.
2: Wir gehen von einer Klimazone hautnah in die nächste, erfahren, wie das ist, wenn es wirklich kalt ist, wenn man in der Wüste steht. Und das ist Klima zum Anfassen, während man mittendrin steht.
1: Auch mitten in Leipzig gibt es neben Kultur jede Menge Familienspaß. Von Kanutouren bis zum Zoo mit dem abenteuerlichen Gondwanaland weiß Martin Dimter vom zentral gelegenen Premier Inn Leipzig.
3: Man kommt in so eine große Kuppel rein. Man kann durch diese Bäume durch eine Hängebrücke gehen und die Affen springen neben einem hin und her. Und man kann Boot fahren an den Gehegen unten vorbei. Das ist wie so eine kleine Safari.
1: Wie spannend Geschichte sein kann, zeigt Nürnberg mit der Kaiserburg, dem Bahn- und dem Spielzeugmuseum. Marina Garejew vom Premier Inn Nürnberg rät aber auch zu einem Abstecher in den nahegelegenen Playmobil Funpark.
2: Anstatt dass da tausende Fahrgeschäfte drin sind, wo man lange anstehen muss, gibt es große unterschiedliche Spielwelten. Sei es, dass man als Pirat oder als Ritter agieren kann, selber auf Schatzsuche gehen oder auf dem Floß fahren.
1: In Freiburg laden die vielen Bächle zum Spielen ein. Ein Muss ist die Fahrt mit Deutschlands längster Umlaufseilbahn, so Katharine Chang-Linares vom Premier in Freiburg ganz in der Nähe.
4: Von Freiburg bis zum Schauisland, es ist sehr, sehr spannend. Kinder lieben das, weil die sehen das von ganz unten bis oben. Wenn man Glück hat, kann man auch ein paar Tiere auch sehen.
1: Damit sich Familien nachts von den vielen Eindrücken erholen können, empfiehlt Marina Garejew ein sogenanntes Familienzimmer.
2: Die Zimmer sind für 3- und 4 Belegungen ausgelegt, aber vor allem auch, da das Frühstück für die Kiddies bis 16 Jahre kostenfrei ist, ist es für Familien sehr attraktiv.
1: Denn bis zu 2 Kinder schlafen und frühstücken also gratis. Gebucht werden können die Familienzimmer direkt über die Premier Inn Webseite.

Das war Neu in Deutschland, Sabrina Toller und Filmreif verliebt. So, das war für heute die Sendung Diesen, das ihr Radiomagazin am Dienstag. Damit ganz herzlich bedanken wir uns dabei sein. Wünsche einen schönen, tollen Tag. Viel Spaß beim weiteren Verlauf des Programmes. Und wir hören uns wieder, wenn Sie mögen, bei der 14 Uhr zu Echt Gräbt. Ich darf Tschüss sagen, heute mit der Gruppe ABBA, Money, Money, Money. Am Mikrofonstudio Biedenkopf war Rainer Gräbt. Ciao.

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Tja, ich hoffe doch, dass ihr eure Ohren gewaschen, geputzt habt, die Empfangsgeräte einjustiert sind und euch auf die Musik freut der nächsten Stunde. Es sind dabei unter anderem, ja, nehme ich an, Sammy Hager, Night Ranger, Leslie West, Firefall, Nirvana, Uriah Heep, nein, nicht Iron Maiden, Hurricane Party und so weiter und so fort.

Ja, und wir legen auch gleich los mit Sammy Hagar. Sammy Hagar und seinem Titel Crack in the World. Viel Spaß wünscht euch der Peter aus Neubrandenburg.

Ja, schönen Dank, Sammy Hager mit Crack in the World. Und hier läuft auf Grim Reaper mit Dead on Arrival. Ja, der Tod ist im Anmarsch. Viel Spaß aus dem Studio A. Bringt euch die Musik ins Haus, die ihr sonst nirgendwo anders oder nur selten hört. Hier bei mir, beim Lord Helm.

schönen Dank, Grim Reaper. Der Tod ist angekommen bei uns. Dead on Arrival war das mit Grim Reaper. Und hier macht sich Judas Priest bright. Und er singt Rock Hard, Ride Free. Viel Spaß.

Tja genau, und schon sind wir von Judas Priest gelandet bei Night Ranger. Don't tell me you love me. Ja, erzähl mir nicht, dass du mich liebst. Ja, soll ja aus dem wahren Leben ein Spruch sein. Viel Spaß wünscht euch. Hier am Mikrofon der Peter, live aus dem Studio A in Neubrandenburg in der Sendung Musik für Erwachsene.

Tja, das war Night Ranger mit Don't Tell Me You Love Me. Ja, natürlich. Ja. Wer dran glaubt, warum nicht? Im zweiten Schacht liegt bereit natürlich Guns N' Roses mit dem Titel Locomotive. Genau, viel Spaß.

Tja, Guns N' Roses haben schon lange genug die Lokomotive gegeben. Natürlich, schönen Dank, das geht noch gut 4 Minuten so weiter. Aber wir gehen rüber zu Leslie West. Und er besingt die vergangenen Jahre. Wasted Years hier vorne mit Leslie West.

Ja, genau. Firefall mit Cinderella. Ja, einen sehr schönen, smoothigen Song. Aber gleich geht es weiter mit Nirvana. Hier bei mir, bei der Musik für Erwachsene. Natürlich mit Hard Shaped.

Ja, Nirvana waren das mit Hard Shit Box hier bei der Musikverwachsene aus dem Studio A in der Brandenburg. Und natürlich im Hintergrund hört ihr schon ganz deutlich Hurricane Party mit dem Titel Killer.

Tja, oh Mann, was ein Ding. Hurricane Party mit Killer. Und hier mal völliges Kontrastprogramm. Genau, Michael Jackson mit Dirty Diana. Muss auch mal sein.

geile Mucke.

Ja, schönen Dank, Ballad for My Valentine mit dem Titel Tampa Tampa. Ja, die Stimmung haben wir aufgefangen. Gehen rüber zu Saint Asonia. Die besingen den Titel Better Place.

Genau, St. Antonio mit Better Place. Ja, und die Zeit ist schon fast wieder oben, merke ich gerade. Mein Gott, wie die Zeit vergeht. Ja, den Abschluss meines musikalischen Reigens heute in der Sendung Musik für Erwachsene hier aus dem Studio A in Neubrandenburg ist natürlich Iggy Pop. Iggy Pop und Iggy Pop besingt Tough Baby. Viel Spaß and see you later. Hier war für euch wie immer der Peter. Ciao.

ja, ich möchte mich nochmal bedanken fürs Zuhören. Ja, und vielleicht lasse ich mir irgendwann mal was einfallen, mal ein Spezial zu machen zu besonderen Gruppen. Vielleicht besondere lange Rillen oder sowas. Ich lasse mir da was einfallen. Ich würde mich freuen, euch wieder hier begrüßen zu dürfen auf dieser Welle. Von mir gestaltet hier vom Lord Helm, vom Peter aus der Brandenburg, aus dem Studio A. Schönen Dank fürs Zuhören. Ciao, tschüss.

Benno Belli mit True. Ja, wir sind mittlerweile in der zweiten Stunde angekommen. 19 Uhr und knapp 3 Minuten habe ich bei mir auf der Uhr stehen und wir senden natürlich live und auch das eine oder andere Versprecherli, was ich mir geleistet habe in der Sendung, ja, das ist halt live. Das passiert dann nun mal und das kann man nicht einfach so wegschnibbeln, aber das ist mir lieber so, als wenn ich irgendwelche Aufzeichnungen bringe, wie bei dem ein oder anderen ja, Stück, was so zu hören ist im Radio, ganz allgemein gemeint. So, wir sind angekommen in der zweiten Stunde und haben jetzt den Aufsteiger der Woche. Der hat mal eben 41 Plätze von der 55 auf die 14 hochgeschossen ist er. Und das ist die Gruppe Geier Sturzfluch und nee, nicht Bruttosozialprodukt, das war nämlich 82. Ein Jahr später kam Besuchen Sie Europa. Solange es noch steht. Und ein sehr ernster Hintergrund hat man gerade am Anfang der Sendung auch gehabt bei dem höchsten Neueinsteiger. Ja, ganz kurios eigentlich, dass genau die beiden Titel das gleiche Thema behandeln, den Kalten Krieg und ja, das Wettrüsten zwischen den USA und der ehemaligen UdSSR. Ja, ein lustiger, spaßiger Song letztendlich mit einem verdammt ernsten Thema.

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0: Woo! Ja, Wham! The Bad Boys, ein energiegeladenes Single des britischen Popduos Wham, bestehend aus George Michael und Andrew Ridgeley. Ja, das waren damals Idole. Ich kann euch jetzt nicht sagen, also speziell das viele Alben von denen, die sie rausgebracht haben, waren richtige Kracher und das kam hier übrigens aus dem extrem erfolgreichen Debütalbum Fantastic, dieses Stück, und hatte großen internationalen Erfolg gelandet. Der Song thematisierte den klassischen Generationenkonflikt zwischen einem rebellischen Teenager und seinen besorgten Eltern. Klingt irgendwie nach aktuell, oder? Ja, und der nächste Song, der klingt noch viel aktueller. Da geht's nämlich um das Klima und um den Klimawandel und den Umweltaktivismus. Und wir sind hier im Jahr 1983, also heute vor 43 Jahren. Und da war dieser Song bereits ein sehr aktueller Hit und der würde wunderbar in die heutige Zeit zählen, in die heutige Zeit zählen, ganz genau. Es geht um den neuen deutschen Weltstar Peter Schilling, der ja mit Major Tom einen riesen Hit gelandet hatte. Ihr habt den Song, und darauf beziehe ich mich jetzt, den Song Die Wüste lebt, Alarmsignal, rausgebracht und hat damit bewiesen, dass er sich nicht nur um ein One-Hit-Wonder gehandelt hatte, sondern durchaus auch erfolgreiche andere Titel durch Texte. Ja, der Text, der von Die Wüste lebt, beschreibt ein Ende, beziehungsweise die eine Erde, so muss ich sagen, die Zerstörung durch die Menschheit endgültig satt hat. Nach vielen tausend Jahren hat die Erde nun die Menschen satt, so heißt es im Song, die Atmosphäre aufgibt und die technisierte Zivilisation kollabieren lässt. Ja, vielleicht erleben wir das. Wir hoffen es nicht.
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0: Huch, da ist ja irgendwas schiefgelaufen. Also da muss ich nochmal ran an den Zettel. Da ist irgendwie, ja, da fehlte was offensichtlich. Nun gut, Every Breath You Take, der mit Abstand größte und weltweit bekannteste Hit der britischen Rockband The Police. Der Song gilt als absolute Signature-Melody des Trios und brachte Frontman Sting im Jahr 84 gleich 2 Grammy Awards ein, unter anderem für den Song des Jahres. Einer der erfolgreichsten und prägendsten Hits von David Bowie aus seiner kommerziellen, extrem erfolgreichen Let's Dance-Ära war China Girl, und der Song, der wurde von ihm ursprünglich bereits im Jahr 1977 geschrieben, und zwar für seinen engen Freund Iggy Pop, und der hat dieses Stück dann auch auf seinem Album The Idiot veröffentlicht. Im Jahr 1977 hat damit allerdings wenig Erfolg gehabt, und so hat David Bowie ihn versucht, dann noch einmal aus seinen massiven finanziellen Schwierigkeiten zu retten und hat diesen Song selbst nochmal neu aufgenommen, etwas in einem moderneren Popgewand gesteckt und hat damit einen riesen Erfolg gelandet.
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Flashdance, What a Feeling ist der weltberühmte Titelsong des Kultfilms Flashdance und der größte Meilenstein in der Karriere der US-amerikanischen Sängerin und Schauspielerin Irene Cara. Der energiegeladene

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1: Sich mit dem Oscar für den besten Filmsong sowie einem Grammy Award ausgezeichnet. Übrigens wurde der Song von keinem geringeren als Giorgio Moroder komponiert. Africa ist ein Song, den Rose Lawrence im Jahr 1982 in Frankreich rausgebracht hat, halt auch in französischer Sprache. Und sie war selbst so überrascht über ihren großen Erfolg, dass sie ein Jahr später den Song, also genau gesagt im März 1983, in einer englischen Fassung noch einmal auf den Markt geworfen hat. Ja, und der war durchaus erfolgreich. Den hören wir nämlich jetzt.
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1: Ja, als irgendwas. Kurodo-Düse im Sauseschritt ist der mit Abstand größte und legendärste Hit der österreichischen Formation Tauchen Prokopetz, besser bekannt unter dem Projektnamen Dörf. Der Song gilt als einer der unangefochtenen Höhepunkte und gleichzeitig als einer der letzten großen Geniestreiche der neuen deutschen Welle. Und ich habe auch einen persönlichen Bezug zu diesem Stück und ich habe ja damals zu der Zeit schon einige Singles und auch Langspielplatten gekauft. Allerdings war das hier gerade meine allererste Maxi-Single. Ich kann mich doch so genau dran erinnern, als wäre es gestern gewesen. Ja, das war die erste Maxi, die ich damals gekauft habe und vielen, vielen, die folgen wollten, ja. So, machen wir weiter mit Moonlight Shadow, eine weltweit größte und erfolgreichste Single-Hit des britischen Multi-Instrumentalisten und Komponisten Mike Oldfield. Der Track stammte aus Oldfields extrem populären Album Crisis. Das absolute Markenzeichen des Songs ist der glasklare, engelsgleiche Gesang der schottischen Sängerin Maggie Reilly. Oldfield hatte bereits zuvor mit ihr gearbeitet, doch mit Moonlight Shadow schufen die beiden ein perfekt harmonisiertes Meisterwerk.
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0: Moonlight Shadow von Mike Oldfield. Die Nummer 1 ist eine Interpret, der viele, viele Jahre Popmusik geschrieben hat, Rockmusik vor allen Dingen geschrieben hat und hier wohl seinen erfolgreichsten Song, nicht nur, es ist sein erfolgreichster Song aller Zeiten gewesen, Baby Jane von Rod Stewart, stand heute vor 43 Jahren auf Platz Nummer 1. Bevor wir den hören, möchte ich mich jetzt von euch verabschieden. Vielen Dank fürs zahlreiche Einschalten. Würde mich freuen, wenn ihr in der kommenden Woche Dienstag ab 18 Uhr wieder einschalten würdet, wenn es wieder heißt, die Retro-Hits der 80er. Und da haben wir dann den 4. August und wir springen dann genau 40 Jahre zurück und rechnen kann ich. Und zwar landen wir da im Jahr 1986 und da erwartet euch auch eine ganze Menge toller Mucke und ich würde mich freuen, wenn ihr wieder einschalten würdet. Bis dahin wünsche ich euch jetzt noch einen schönen Dienstagabend. Passt auf euch auf. Die kommenden 2 Tage werden verdammt heiß werden hier in Deutschland, speziell der Donnerstag. Und viel trinken und passt auf euch auf, wie gesagt. So, ich sag hier aus dem Sendestudio Spreewald, winke, winke, bye, bye und bis zum nächsten Mal. Euer Moderator Bernie. Tschüssi.
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Hallihallo, da ist wieder die Stimme aus Berlin, ist wieder aus dem Urlaub zurück. Das heißt, eigentlich habe ich ja noch Urlaub, aber ich bin halt eben wieder Thema zu Hause in Berlin. Ganz liebe Grüße an alle angeschlossenen Radiostationen. Einer ist weggeflüchtet. Kann mal passieren, ist halt so. Nach langjähriger Zusammenarbeit wurde das System umgestellt. Ganz liebe Grüße Ihnen trotzdem an den Andreas von, also ich sag mal aus Richtung Plauen. Ja, was soll ich euch sagen, es war schön, es war sonnig, es war warm, es war auch mal kühl zwischendrin und ja, jetzt soll es ja auch wieder dolle warm werden, bin ich mal gespannt. Und natürlich grüße ich auch alle heimlich Lauscher im Hintergrund, die da schon dabei sind, nämlich den Daniel, den Busti, den aus Italien kommenden Pido, jetzt habe ich den Namen wieder. Und noch viele, viele andere, weil ich jetzt ja nicht allein sind, noch zehn. Und natürlich auch zum Harald nach Bremien, ganz liebe Grüße. Ja, was habe ich denn dabei? Ich habe ziemlich viele neue Sachen drin, die ich noch nicht gespielt habe, die ich auch nicht vorher gehört habe, sondern ich habe die einfach mal reingeschmissen und habe mir gesagt, lasst euch überraschen. Und einige habe ich tatsächlich gehört auf der Fahrt, von hier nach da und nach dort und überhaupt und sowieso. Also, lasst euch überraschen. Jetzt habe ich allerdings als erstes einen Titel, der ist schon etwas sehr alt, aber von einer Formation, die dieses Jahr 30-jährige Jubiläum feiert und da hört ihr heute zwei Titel. Als erstes den Jens Alten und dann hört er noch ihn, der ist ganz frisch aus der Presse, der brennt noch auf den Fingern sozusagen. Wir starten rein mit Massiven Mensch und Around My Heart. Jawohl, fand ich sehr schön oder finde ich sehr schön. Habe ich einfach mal reingeschmissen und einige werden denken, ach ja.

Tja, ich habe es richtig erkannt. Sandra Cover. Ich habe jetzt vergessen zu sagen, von wann der Titel war. Ich weiß es jetzt ja nicht mehr. Ich weiß nur, dass er aus den ziemlichen Anfängen noch ist. Wir kommen jetzt zu einem Titel, der ist relativ frisch. Evil King vs. Nee, mit dem Titel Hold the Tide in der Club Edition. Der ist vor, jetzt muss ich lügen, 4 Wochen rausgekommen. Habe ich aber noch nie gespielt. Also, Mats ab und viel Spaß.

Ihr hattet auf den Ohren Cold Frequency mit Fading Echoes in der Rebind Electropop Remix-Version. Wir kommen zu dem aktuellen Titel oder einem der aktuellen Titel aus dem aktuellen Album von Kontrast, Puls der Energie, habe ich rausgekramt.

Auf den Ohren hatte die Binocular mit Klangfusion. Da steckt der David von Digital Energy dahinter und der Rocco von End Frequency. Die hatten sich da zusammengefunden. Und jetzt habt ihr auf den Ohren den aktuellen Titel von A Spell Inside, City of Reborn, hier im Fawn Remix.

Jo, der aktuelle und neueste Titel von Boy Harsher, Heartbeat. Ebenfalls frisch aus der Presse. Hört man sofort raus. Ja, hört man sofort raus. Ja, und ebenfalls ganz neu am Start. Kret mit Free Soul.

Ja, der aktuelle Titel Schwarzer Engel von Blutengel hier heute mal im Destroy Me Again Remix. Habe ich einfach mal so reingeschmissen. Ist ja auf der EP mit drauf. Und wir kommen zu einem Titel, der ist jetzt auch schon wieder, ich glaube, 3 Jahre, 4 Jahre alt. Ich weiß es jetzt ja nicht mehr genau. Solitary Experiments mit dem Titel The Great Unknown im Evil King Mix bei Steril.

Ja, ein sehr geil aufgemachter Titel von Phaser One, Infinity. Den gab es ja früher nur in einer Instrumentalversion. Jetzt gibt es hier noch mit Stimme, nämlich von Olli von White Noise TV. Wir folgen aber zu dem Titel von Remind, I Regret, Blue Forge Remix. Der Titel ist auch noch relativ frisch und ich kann euch sagen, da mache ich jetzt mal ein bisschen Werbung, für die Sonntags-WG-Sendung am Sonntag, da sind schon mal 4 Interviewteile von der Sendung, die ihr nächste Woche Dienstag hören werdet. Da gibt es nämlich eine Sondersendung für Reminds.

Tja, der aktuelle, oder besser gesagt, die aktuelle EP von Digital Energy, nämlich der Titel Eternity. Wir kommen zu dem neuesten Titel von Massive & Manage. Ich habe euch ja vorhin schon gesagt, da gibt es auch noch einen ganz, ganz neuen. Das ist immer so ein Unterschied, merkt. Overdrive, so heißt der Titel. Er ist kürzlich erschienen. Und wir dürfen gespannt sein, wann der denn endlich mal in den Charts ist. So, das habe ich euch aber erzählt. Viel Spaß!

Da war nicht der Titel für die Pusti da. Sorry. Alex Brown, Wrong Direction, Rob Dust Remix. Und wir kommen zum Titel, den ich auch mag. Neu rausgekommen, Fortification Lights Went Out. Fortification 55, habe ich das richtig gesagt? Ich glaube.

So, da habe ich eben meinen Einsatz verpasst. Ihr hattet auf den Ohren KTC mit Close Your Eyes, aktuelle Titel, der jetzt auch in den GWC in den Neuvorstellungen ist. Und Blacklight mit The Haunting of Us in Fictional Remix habe ich rausgekramt. Und der lag schon im Player tatsächlich. Dead Valley Fight Club mit Broken Glass Refracted. Damit ihr ganz liebe Grüße an den Tobias, der hört nämlich auch zu. Jo, schön dich zu lesen.

Tja, auf den Ohren hattet ihr ja Mental Discipline mit dem Titel Rise Again, den aktuellen Titel von Mental Discipline. Wir kommen jetzt aber zu dem Titel, der ist schon wieder, ist ja schon wieder 2 Jahre alt. Ich weiß jetzt ja nicht genau, Speak to Me von Eminem.

Tja, nach dem aktuellen Titel von Fractals Out of Time folgt Empires in Defeat mit March of Death. Ebenfalls der aktuelle Titel. Hier folgt davon Suicide Commando mit Control and Consent aus dem aktuellen Album. Könnt ihr euch vorstellen, dass wir im Chat gerade das Thema haben? Bananen, Mini-Bananen, Möhrchen, Mockwurst, Bratwurst. Irgendjemand hat Hunger. Oder andere Gedanken. Weil Schlagsahne mit dem Spiel ist.

So, wir machen einen glatten Genrewechsel vom Dunklen zum etwas Poppigeren. Ken 7 Say ist am Start mit The Same hier im Different Again C7's Remix.

Delivered Soul mit dem Titel Lost in the Night aus dem aktuellen Album Turn Me Up. Aber er hat schon wieder neue Sachen am Start. Er kommt da nicht mehr hinterher. Ja, ihr habt jetzt noch auf den Ohren Lifelong Corporation mit Trapped in the Night. Hier folgt davon noch Oko Klugesa mit Janni fährt das Band ab. Den anderen Titel habe ich wieder vergessen reinzuschmeißen. Wollte ich eigentlich machen und habe mich extra noch umgewandelt und next week dann. Ich verabschiede mich, nächste Woche geht ja nicht. Nächste Woche ist Dienstag, Sondersendung Rewind am Start hier, ne? Nicht vergessen, einschalten, nicht vergessen. Und für diejenigen, die auf Twitch unterwegs sind, die können sich gerne morgen mal bei The Freakolix in den Twitch-Stream ab 19 Uhr mit reinschalten. Sage ich einfach mal so. Der macht nämlich nicht nur Musik, sondern auch da promotet der tatsächlich. Ich wünsche euch noch eine gute Nacht, schlaft später schön, habt noch eine angenehme Woche. Wir hören uns wieder in einer Woche mit der Janni live aus Berlin. Das war's. Liebe Grüße an alle Heimlichlauscher im Hintergrund und an alle Verrückten, die mit mir in der Zeit jetzt geschrieben haben. Tschüss, winke, winke und bye, bye.

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1: Damen und Herren, in unserer Sendung auf der Bundesbahn nachts um 12:30 im Intercity von Bremen nach Fegesack sind wir jetzt im Speisewagen angekommen. Eben betritt Hans Kuckuck, der singende Kontrolleur, das rollende Restaurant. Das Schlürfen verstummt. Und jetzt klingt sie auf, die auf allen Strecken bekannte Weise.

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Ein Kontrollfuzzi, ja, das bin ich. 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

Grüße dich ganz herzlich zum Nachtexpress hier live aus dem Sendeschirm Bremen. Hans hat die Karten kontrolliert und ich bin euer Zugbegleiter hier durch den Abend, durch den Musikdschungel hier. Wir starten mal gleich mit zwei schicken Train-Songs, nämlich den Waves mit dem Crazy Train und Jeff Beck, The Train Kept Rolling.

Soweit ist der Zug dann schon mal losgefahren, sag ich mal. Und wer meine Sendung ein bisschen kennt, der weiß, dass hier nicht nur der Zug abgefahren ist, sondern manchmal auch ein wenig die Playliste. Entschuldigung. Weiter geht's für euch mit ein bisschen Reggae und das Ganze mit Johnny Nash und Bob Marley.

Tja, der Nachtexpress, die Sendung für die mutigen Hörer. Denn hier gibt's auch mal was auf die Öhrchen, was ich in anderen Sendungen nicht spiele. So zum Beispiel auch ein bisschen mehr Schlager dieses Mal, nämlich Alexander Ferro, Magic Moments im Tanzcafé Mix und Sandy Christen mit dir nochmal zum Himmel.

Ja, so fandst du gut. Toller Song. Weiter geht's für euch mit ein bisschen so, ja, schönen, ruhigen Klängen, nämlich mit Tanita Tikaram, Twist in My Sobriety und Stan Ridgway mit Camouflage.

Mit dem nächsten Song, da reisen wir ganz gewaltig zurück in das Jahr 1957, glaube ich, mich zu erinnern. Für euch hier im Player Buddy Holly Reminiscence und eine schicke Coverversion von Imelda May vom Titel I'm Looking for Someone to Love.

sie sucht nach jemand, den sie lieben kann. Ja, da gibt's ja meistens immer irgendwo einen draußen. Der zeigt sich nicht immer gleich. Manchmal dauert es ein bisschen länger, aber dann dauert meistens auch die Liebe umso länger, habe ich mir sagen lassen. Weiter geht für euch hier mit Beth Hart und einem Titel aus ihrem aktuellen Album. Für euch der Titel Wanna Be Big Bad Johnny Cash, dicht gefolgt von Dwight Yoakam, dem Country-Urgestein, und einem Cash-Titel, nämlich Understand Your Man.

gerade hatte ich so im HG so ein Gespräch zum Thema Gleichberechtigung. Und Gleichberechtigung war heute bei mir auf der Arbeit auch ein großes Thema. Also nicht mit den Kollegen, das kriegen wir hin. Die Mädels arbeiten, ich schaue zu. Nennt man Teamwork. Nein, es war viel interessanter. Also es kam eine Kundin an meine Theke, fragt mich so, junger Mann, haben Sie Hackepeter? Und ich gucke die Kundin so an, ich sag, heute leider nicht. Sie guckt nochmal, sie guckt in die Theke, doch haben Sie. Ich sag, nein, heute hat Peter frei, heute ist Petra dran. Heute gibt's Hacke Petra. Ja, eben die Gleichberechtigung, ganz wichtig im Leben, finde ich so. Ina Müller hat auch so ihre eigene Vorstellung von Gleichberechtigung und die kommt gleich hier hinten dran und dann kommt die Gabi, ja, ich finde, die hat ein bisschen Vorurteile. Sie sagt nämlich, Männer verstehen nur, was sie wollen.

Ich möchte echt mal wissen, wer solche Texte schreibt. Also ich glaube ja, der Ralf Siegel ist es nicht. Also ich könnte mir eher vorstellen, das ist der Dieter Bohlen, der weiß eh nicht, was er tut. Weiter geht's für euch hier mit ein bisschen Rock'n'Roll und zwar für euch Chuck Berry zusammen mit Bruce Springsteen und hinterher Ron Wood und seine His Five.

Tja, das hat ja mal gewaltig gerockt, finde ich. Aber klasse Song ist es auf alle Fälle. Weiter geht's für euch mit Blondie und Dreamin' und einem weiteren sehr bekannten Titel, nämlich die Kim Wilde mit Shackled Love.

0: So schöne 80er, ja, die mag ich immer wieder gerne hören. 80er gibt es ja auch in anderen Sendungen, zum Beispiel in dieser hier am Donnerstag.
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0: Genau, da ist nämlich der Flegel von der ersten Bank am Start. Bank. Stimmt sogar. Stimmt irgendwie sogar. Cool. Geiler Filmtitel und das passt so zum Thomas. Weiter geht's für euch hier mit ein bisschen Schlager, nämlich mit Jürgen Markus. Eine Liebe. Nee, eine neue Liebe ist wie ein neues Leben. So rum. Und Marianne Rosenberg. Er gehört zu mir.

Es gibt ja viele Castingshows, zum Beispiel auch The Voice, und die gibt es auch in Großbritannien. Und da waren zwei Musiker in der Jury und die, ja, die haben dort zusammen performt und das war richtig cool für euch hier im Player. McEntrainer und Olly Murs und hinterher die Baseballs mit Bleeding Love.

0: Tja, ich erzähle ja sonst relativ wenig von der Arbeit, aber was soll ich euch sagen? Ich habe eine Kollegin, die ist geringfügig höher als eine Parkuhr. Gut, dass sie mich gerade nicht hört. Ja, dann habe ich eine Kollegin, die wartet auf ihren ersten Wurf. Ach nee, Geburt heißt das. Geburt heißt das bei Menschen, ne? Geburt. Ja, stimmt. Und dann habe ich diese ganz mutige Kollegin, also die ist wirklich mutig, weil die fährt nämlich in Urlaub. Und das weit, weit, weit in den Süden. Ja, sie hat gesagt, das heißt Ströllendorf. Ich habe erst gedacht, das gibt's nicht. Aber dann habe ich nochmal gegoogelt und dann hat irgend so eine verrückte KI gesagt, gibt es wirklich? Naja, gut. Wie dem auch sei. Ja, ich habe ja auch gesagt, also zieh ein Dirndl an, wenn du dahin fährst. Aber Mädels, spätestens wenn du Moin sagst, dann wissen sie genau, du bist nicht von da. Und wer von da ist, das weiß ich ganz genau. Das ist nämlich die Sabine. Und die hat immer freitags von 18 bis 22 Uhr ihren bayerischen Sprachkurs.
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Alpha Bip Schwadeschi, oder? Wobei, das war eher so ein bisschen sächsisch. Ja, ich bin halt auch ein bisschen rumgekommen in der Welt. Also früher hat man ja gesagt, wir wären Zigeuner gewesen, aber in späteren Zeiten habe ich immer gesagt, wir waren die letzten deutschen Nomaden. Ich habe viel von der Welt gesehen: Bückeburg, Hannover, Herdecke, Bremen ganz lange. Auch ein bisschen Lüneburg, also ja, ich könnte also gefühlt 99 Sprachen in einem Satz verbrauchen, aber ich versuche es einfach mal immer so ein bisschen mitten zwischen Norddeutsch und Hochdeutsch. Meistens versteht man mich auch und wenn nicht, einfach fragen. Weiter geht's für euch hier mit Prince Royce und Stand By Me und Jimmy Barnes Cry To Me.

Ja, mit dem nächsten Song wird es ein bisschen tierisch für euch. Es kommt nämlich ein Original-Dinosaurier ums Eck, der T-Rex mit Gil Dornod, hinterher Bryan Ferry mit Let's Stick Together.

0: that's good.
1: Da war ich doch heute Morgen extra noch beim Thomas Fliegel, hat mir eine von seinen blauen Tabletten ausgeliehen, weil er hat gesagt, dann steht alles. Habe ich gedacht, legst du so ein Ding auf den Router, dann steht die Leitung, aber war nicht so gut. Muss ich nachher mal den Thomas fragen, ob bei ihm, wenn es was steht, man weiß es ja nicht so genau. Hier steht auf alle Fälle noch ein bisschen Musik im Player für euch. Ike und Tina Turner mit Proud Mary und die Supremes mit Baby Love.
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Tja, Lieben, damit kommen wir schon zu den letzten Songs der Sendung. Und da möchte ich mich ganz herzlich bei allen Hörern des Nightliners, sprich der Sendung vom Bernd Albrecht, bedanken. Ich war ja in den letzten Wochen seine Urlaubsvertretung und ich hoffe, es hat euch Spaß gemacht. Wenn ja, und ihr sagt, die Stimme möchte ich gern wieder hören, aber die Sendezeit ist ungünstig, dann empfehle ich euch die Seite stadtmusikant-live.de. Dort findet ihr aufgelistet meine Sendungen. Viele davon findet ihr auch im Stationsnetzwerk. Also es gibt durchaus noch Gelegenheiten, meine Stimme zu hören. Und nun, ja, nun habe ich einen letzten Tanz für euch. Den spielt hier für euch der Michael Bublé auf. Und dann sage ich danke allen, die in den letzten Wochen gelauscht haben, für euer Vertrauen. Und natürlich bedanke ich mich bei allen, die immer einschalten, dass ihr auch nächste Woche wieder dabei seid, wenn es heißt, der Stadtmusikant kommt mit dem Nachtexpress ums Eck. Tschö!

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1: Im Jahre 1986, da wurde in Her Majesty's Theatre in London das Musical Phantom der Oper uraufgeführt und die New Wave Band Annie Motion, die hatte damals ihren größten Hit mit I Engineer.

Das war die Band Animotion mit I Engineer, und als dieser Song im Jahre 1986 in den Charts stand, da passierte so einiges zum zweiten Mal, nämlich in Wimbledon. Da gewann Boris Becker zum zweiten Mal das Tennisturnier in England und Alain Prost wurde zum zweiten Mal Formel-1-Weltmeister. Und ein schöner Song aus den 60er Jahren von Sam Cooke, der stand zum zweiten Mal ganz erfolgreich, ganz weit oben in den Charts. Hier ist Wonderful World.

0: Ja, da ist man doch erst einmal geneigt, sich die Ohren zu waschen und genauer hinzuhören, denn das klingt ja doch sehr nach 60er-Jahre-Musik und so ist es natürlich auch. Aber dieser Song von Sam Cooke, der stand im Jahre 1986 letztendlich in der Jahresendabrechnung hier bei uns in Deutschland erneut auf Platz 9.
1: Hit Nummer 9.
0: Genau so war es.

Und wie sich die Zeiten doch ändern, wenn man heute sagt, Paul McCartney hat mit Rihanna und Kanye West einen Song gemacht, dann werden sicherlich viele der jüngeren Zuhörerinnen und Zuhörer sagen und fragen, wer ist denn bitteschön Paul McCartney? Na, wir Älteren, wir wissen es natürlich. Paul McCartney, einer der ehemaligen Beatles, und hier sind sie zu dritt. Rihanna, Kanye West und Paul McCartney mit ihrem Song 4-5 Seconds.

Rihanna und Kanye West und For 5 Seconds gemeinsam mit Paul McCartney. Und das war natürlich die Stimme von Paul McCartney aus dem Jahre 2015. And the beat goes on. Und so klang er im Jahre 1966. Damals sang er nämlich diesen Song, für den es im Jahre 1967 einen Grammy für ihn gab.

Auf der Schallplatte, da wurden zwar wie üblich zu Beatles-Zeiten Lennon und McCartney als Komponisten dieses Songs angegeben, aber natürlich stammt dieser Song ganz alleine aus der Feder von Paul McCartney und er hat ja auch gesungen. Das war Michelle.